0: ein sogenanntes Rahmenabkommen vereinbart. Mehr dazu von Anne Brauer.
1: Israel und der Libanon wollen nach Jahrzehnten Frieden und formal den Kriegszustand beenden. Das macht Hoffnung, sagt dazu Bundesaußenminister Wadephul. Nun komme es aber auf die Umsetzung an. Denn gerade die verabredete Entwaffnung der vom Iran unterstützten Hisbollah-Miliz dürfte ein wirklicher Kraftakt werden. Stichwort Iran. Der Iran und die USA haben sich trotz Waffenruhe wieder angegriffen. Ihr Deal steht damit auf ziemlich wackeligen Füßen.
0: Nach der Katastrophe in Venezuela ist jetzt auch Afghanistan von einem Erdbeben erschüttert worden. Das Zentrum des Bebens lag im Nordosten des Landes. Die Auswirkungen waren aber bis in die Hauptstadt Kabul zu spüren. Erst letzten August waren über 2200 Menschen bei einem ähnlich starken Beben gestorben. Favorit England hat sich bei der Fußball-WM den Gruppensieg eingetütet. Trotz anfänglicher Schwierigkeiten ist der Knoten am Ende geplatzt. Die Three Lions setzten sich mit 2:0 gegen ein kämpferisches Panama durch und schicken die Mittelamerikaner damit nach Hause. Außerdem hat Kroatien Ghana mit 2:1 geschlagen. Beide sind in der K.O.-Runde. 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
3: Auf der A9 zwischen Halle-Leipzig und Nürnberg sind zwischen Schleiz und Bad Lobenstein in beiden Richtungen Wildschweine auf der Fahrbahn. Auf der A9 Nürnberg Richtung Halle-Leipzig, Achtung, zwischen Münchberg-Nord und Hof-West laufen Leute auf der Autobahn rum. Auf der A17 Prag Richtung Dresden steht in der Abfahrt Dresden-Prolis ein kaputter LKW im Kurvenbereich. Die Straße zwischen Nieska und Heidehäuser ist wegen eines Waldbrandes in beiden Richtungen gesperrt. Und die Straße zwischen Mumsdorf und Falkenhain ist in beiden Richtungen wegen eines Feuerwehreinsatzes gesperrt. Staus und Blitzer immer melden an unsere kostenfreie Hotline 0800 0815 200. Das Wetter im Freistaat. Wenig Wolken und trocken geht's gerade durch die frühen Stunden. Dazu liegen die Temperaturen zwischen 24 und 18 Grad. Heute bleibt's trocken und richtig heiß mit maximal 37 bis 41 Grad. In den Bergen wird's nicht ganz so extrem, aber trotzdem ordentlich warm.
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3: Um 2.30 Uhr, ich bin Lisa Schwarzkopf. Die Hitzewelle hat in vielen Regionen neue Temperaturrekorde erreicht. Über 41 Grad, unter anderem in Sachsen-Anhalt. Aber erstmals seit Wetteraufzeichnungen auch über 30 Grad auf Helgoland. Der Mobilitätsforscher Andreas Knie sagte mit Blick auf die Zukunft im Ersten:
4: Das, wo wir uns aber darauf einstellen müssen, ist eben, dass wir mindestens 10, 15, sogar vielleicht 20 Tage im Jahr solche Hitzetage mit über 30 Grad und die sogar noch heißer werden, vor uns haben werden. Und dafür ist das, was wir an Infrastruktur haben, dafür ist unser Leben bisher überhaupt nicht angepasst gewesen.
3: Hitze in Sachsen. Die macht auch Haustieren zu schaffen. Tierschützer empfehlen, kühle Orte für die Tiere zu schaffen, etwa mit Kühlmatten oder feuchten Handtüchern. Außerdem sagte uns Sachsens Landestierschutzbeauftragte Carina Heinrich:
5: Vor allem auch immer darauf achten, dass die Tiere ausreichend frisches Wasser haben. Gegebenenfalls ruhig noch einen Napf mehr oder eine Trinkflasche reinhängen in die Käfige, dass dort wirklich sichergestellt ist, dass die Tiere genügend trinken können.
3: Der eine Deal wackelt, ein anderer ist unterzeichnet. Israel, der Libanon und die USA haben jetzt ein sogenanntes Rahmenabkommen vereinbart. Mehr dazu von Anne Brauer.
6: Israel und der Libanon wollen nach Jahrzehnten Frieden und formal den Kriegszustand beenden. Das macht Hoffnung, sagt dazu Bundesaußenminister Wadephul. Nun komme es aber auf die Umsetzung an. Denn gerade die verabredete Entwaffnung der vom Iran unterstützten Hisbollah-Miliz dürfte ein wirklicher Kraftakt werden. Stichwort Iran. Der Iran und die USA haben sich trotz Waffenruhe wieder angegriffen. Ihr Deal steht damit auf ziemlich wackeligen Füßen.
3: Nach der Katastrophe in Venezuela ist jetzt auch Afghanistan von einem Erdbeben erschüttert worden. Das Zentrum des Bebens lag im Nordosten des Landes. Die Auswirkungen waren aber bis in die Hauptstadt Kabul zu spüren. Erst letzten August waren über 2200 Menschen bei einem ähnlich starken Beben gestorben. Favorit England hat sich bei der Fußball-WM den Gruppensieg eingetütet. Trotz anfänglicher Schwierigkeiten ist der Knoten am Ende geplatzt. Die Three Lions setzten sich mit 2:0 gegen ein kämpferisches Panama durch und schicken die Mittelamerikaner damit nach Hause. Außerdem hat Kroatien Ghana mit 2:1 geschlagen. Beide sind in der K.O.-Runde. 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
7: Auf der A17 Prag Richtung Dresden. Achtung, in der Abfahrt Dresden-Prohlis steht im Kurvenbereich ein kaputter LKW. Auf der A9 Halle-Leipzig-Nürnberg zwischen Schleiz und Bad Lobenstein sind in beiden Richtungen Wildschweine auf der Straße. Die Straße zwischen Nieska und Heidehäuser ist wegen eines Waldbrandes in beiden Richtungen gesperrt. Die Straße zwischen Mumsdorf und Falkenhain ist in beiden Richtungen wegen eines Feuerwehreinsatzes gesperrt. Und in Weißwasser ist die Heinrich-Heine-Straße zwischen Hoher Wald und Lutherstraße wegen Straßenschäden halbseitig gesperrt. Staus und Blitzer immer melden an unsere kostenfreie Hotline 0800 0815 200. Das Wetter im Freistaat. Wenig Wolken und trocken geht's gerade durch die frühen Stunden. Dazu liegen die Temperaturen zwischen 24 und 18 Grad. Heute bleibt's trocken und richtig heiß mit maximal 37 bis 41 Grad. In den Bergen wird's nicht ganz so extrem, aber trotzdem ordentlich warm.
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1: Um 3 Uhr, ich bin Lisa Schwarzkopf. Die Hitzewelle hat für neue Rekordtemperaturen in Deutschland gesorgt. Unter anderem in Sachsen-Anhalt wurden über 41 Grad gemessen. Historisch auch die Temperaturen auf Helgoland. Dort hat es seit Wetteraufzeichnungen das erste Mal über 30 Grad gehabt. Unsere Infrastruktur wie Häuser und Straßen sind auf solche Werte gar nicht ausgerichtet, sagt der Mobilitätsforscher Andreas Knie in der ARD.
2: Beispielsweise die berühmten Klimaanlagen der Deutschen Bahn AG, die sind auf etwa maximal 30 Grad ausgelegt. Das war das Maximale, was man damals in den 70er, 80er Jahren hat erwarten können. Jetzt ist über 30 Grad fast schon ein Normalfall. Dafür können die Züge nichts. Das muss umgebaut werden.
1: Hat die Bundesregierung in Sachen Hitzeschutz versagt? Das wirft ihr zumindest der Hausärzteverband in den Funke-Zeitungen vor. Ein Kritikpunkt: Die Hausärzte kriegen es nicht vergütet, wenn sie ihre Patienten beraten, wie sie am besten mit solchen Temperaturen umgehen. Das hat die damalige Ampelregierung zwar vor 3 Jahren angekündigt, passiert sei aber bis heute nichts. Außerdem müssten auch Pflegeheime mehr Hilfe dabei kriegen, ihre Bewohner vernünftig gegen Hitze zu schützen, so der Hausärzteverband. Helfer aus Deutschland sind im Erdbebengebiet von Venezuela eingetroffen. Rund 50 Frauen und Männer des THW haben auch 4 Spürhunde dabei. Sie sollen helfen, Überlebende in den Trümmern zu finden. Von dem Doppelbeben sind laut den Vereinten Nationen fast 7 Millionen Menschen betroffen. Unglück in einem Biergarten in Steinberg im Vogtland. Hier ist ein meterlanger Ast eines Baumes abgebrochen und auf Gäste gestürzt. Daniel Bornberg berichtet.
3: Durch die Wucht des Astes wurden 10 Gäste verletzt, 4 von ihnen schwer. Das Unglück löste einen Großeinsatz von Feuerwehr und Rettungsdienst aus. Mehrere Notärzte und 12 Rettungswagen rückten mit Blaulicht an. Umliegende Krankenhäuser wurden informiert. Auch 2 Hubschrauber waren im Einsatz, um 2 der Schwerverletzten in Krankenhäuser zu fliegen.
1: Mehr als 10.000 Menschen haben auf den Straßen der italienischen Hauptstadt Rom den 80. Geburtstag der Vespa gefeiert. Es gibt Ausstellungen und Treffen der Liebhaber des Kultmotorrollers. Die Vespa wurde unter anderem durch zahlreiche Auftritte in Filmen berühmt. In einem zähen Schlagabtausch haben sich Kroatien und Ghana bei der Fußball-WM jeweils das Ticket für die K.O.-Runde gesichert. Zwar mussten sich die Afrikaner Kroatien mit 1:2 geschlagen geben, sind aber trotzdem weiter. Außerdem hat Favorit England sich den Gruppensieg geholt und Panama mit einem 2:0 nach Hause geschickt. 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
4: Auf der A17 Prag Richtung Dresden steht in der Abfahrt Dresden-Prohlis ein kaputter LKW im Kurvenbereich. Auf der A9 zwischen Schleiz und Bad Lobenstein sind in beiden Richtungen Wildschweine auf der Fahrbahn. Die Straße zwischen Mumsdorf und Falkenhain ist in beiden Richtungen wegen eines Feuerwehreinsatzes gesperrt. Die Straße zwischen Nieska und Heidehäuser ist wegen eines Waldbrandes in beiden Richtungen gesperrt. Und in Weißwasser ist die Heinrich-Heine-Straße zwischen Hoher Wald und Lutherstraße wegen Straßenschäden halbseitig gesperrt. Staus und Blitzer immer melden an unsere kostenfreie Hotline 0800 0815 200. Das Wetter im Freistaat. Wenig Wolken und trocken geht's gerade durch die frühen Stunden. Dazu liegen die Temperaturen zwischen 24 und 18 Grad. Heute bleibt's trocken und richtig heiß mit maximal 37 bis 41 Grad. In den Bergen wird's nicht ganz so extrem, aber trotzdem ordentlich warm.
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3: Um 3.30 Uhr, ich bin Lisa Schwarzkopf. Die Hitzewelle hat für neue Rekordtemperaturen in Deutschland gesorgt. Unter anderem in Sachsen-Anhalt wurden über 41 Grad gemessen. Historisch auch die Temperaturen auf Helgoland. Dort hat es seit Wetteraufzeichnungen das erste Mal über 30 Grad gehabt. Unsere Infrastruktur wie Häuser und Straßen sind auf solche Werte gar nicht ausgerichtet, sagt der Mobilitätsforscher Andreas Knie in der ARD.
4: Beispielsweise die berühmten Klimaanlagen der Deutschen Bahn AG, die sind auf etwa maximal 30 Grad ausgelegt. Das war das Maximale, was man damals in den 70er, 80er Jahren hat erwarten können. Jetzt ist über 30 Grad fast schon ein Normalfall. Dafür können die Züge nichts. Das muss umgebaut werden.
3: Hat die Bundesregierung in Sachen Hitzeschutz versagt? Das wirft ihr zumindest der Hausärzteverband in den Funke-Zeitungen vor. Ein Kritikpunkt: Die Hausärzte kriegen es nicht vergütet, wenn sie ihre Patienten beraten, wie sie am besten mit solchen Temperaturen umgehen. Das hat die damalige Ampelregierung zwar vor 3 Jahren angekündigt, passiert sei aber bis heute nichts. Außerdem müssten auch Pflegeheime mehr Hilfe dabei kriegen, ihre Bewohner vernünftig gegen Hitze zu schützen, so der Hausärzteverband. Helfer aus Deutschland sind im Erdbebengebiet von Venezuela eingetroffen. Rund 50 Frauen und Männer des THW haben auch 4 Spürhunde dabei. Sie sollen helfen, Überlebende in den Trümmern zu finden. Von dem Doppelbeben sind laut den Vereinten Nationen fast 7 Millionen Menschen betroffen. Unglück in einem Biergarten in Steinberg im Vogtland. Hier ist ein meterlanger Ast eines Baumes abgebrochen und auf Gäste gestürzt. Daniel Bornberg berichtet.
5: Durch die Wucht des Astes wurden 10 Gäste verletzt, 4 von ihnen schwer. Das Unglück löste einen Großeinsatz von Feuerwehr und Rettungsdienst aus. Mehrere Notärzte und 12 Rettungswagen rückten mit Blaulicht an. Umliegende Krankenhäuser wurden informiert. Auch 2 Hubschrauber waren im Einsatz, um 2 der Schwerverletzten in Krankenhäuser zu fliegen.
3: Mehr als 10.000 Menschen haben auf den Straßen der italienischen Hauptstadt Rom den 80. Geburtstag der Vespa gefeiert. Es gibt Ausstellungen und Treffen der Liebhaber des Kultmotorrollers. Die Vespa wurde unter anderem durch zahlreiche Auftritte in Filmen berühmt. In einem zähen Schlagabtausch haben sich Kroatien und Ghana bei der Fußball-WM jeweils das Ticket für die K.O.-Runde gesichert. Zwar mussten sich die Afrikaner Kroatien mit 1:2 geschlagen geben, sind aber trotzdem weiter. Außerdem hat Favorit England sich den Gruppensieg geholt und Panama mit einem 2:0 nach Hause geschickt. 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
6: Auf der A17 Prag Richtung Dresden. Vorsicht, in der Abfahrt Dresden-Prohlis steht ein kaputter LKW im Kurvenbereich. Auf der A9 zwischen Schleiz und Bad Lobenstein sind in beiden Richtungen Wildschweine auf der Autobahn. Die Straße zwischen Nieska und Heidehäuser ist wegen eines Waldbrandes in beiden Richtungen gesperrt. Die Straße zwischen Mumsdorf und Falkenhain ist in beiden Richtungen wegen eines Feuerwehreinsatzes gesperrt. Und in Weißwasser ist die Heinrich-Heine-Straße zwischen Hoher Wald und der Lutherstraße wegen Straßenschäden halbseitig gesperrt. Staus und Blitzer immer melden an unsere kostenfreie Hotline 0800 0815 200. Das Wetter im Freistaat. Wenig Wolken und trocken geht's gerade durch die frühen Stunden. Dazu liegen die Temperaturen zwischen 24 und 18 Grad. Heute bleibt's trocken und richtig heiß mit maximal 37 bis 41 Grad. In den Bergen wird's nicht ganz so extrem, aber trotzdem ordentlich warm.
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2: Um 4 Uhr, ich bin Lisa Schwarzkopf. Deutschland brät in der Sommerhitze und der neue Temperaturrekord ist direkt wieder geknackt worden. 41,5 Grad warm war es gestern laut vorläufigen Daten des DWD in Sachsen-Anhalt. Auch der Rest Europas schwitzt mit. Mehr zur Hitze von Anne Brauer.
3: Viel trinken ist wichtig, aber so verlockend ein kühles Bier für manchen auch sein mag, es ist nicht der richtige Durstlöscher. Paris hat deshalb gleich mal fürs ganze Wochenende den Ausschank von Alkohol verboten. Hier in Deutschland geht man nicht ganz so weit, aber es sind zahlreiche Veranstaltungen abgesagt, um die Menschen zu schützen. Sportwettkämpfe, Konzerte oder Sommerfeste. Unter der Hitze leidet auch die Natur, Tiere und Pflanzen und auch die Gletscher in den Alpen. Die Schneereserven aus dem Winter sind da jetzt schon so gut wie weggeschmolzen. Das ist außergewöhnlich früh, sagen Experten.
2: Hitze in Sachsen. Die macht auch Haustieren zu schaffen. Tierschützer empfehlen, kühle Orte für die Tiere zu schaffen, etwa mit Kühlmatten oder feuchten Handtüchern. Außerdem sagte uns Sachsens Landestierschutzbeauftragte Carina Heinrich.
4: Vor allem auch immer darauf achten, dass die Tiere ausreichend frisches Wasser haben. Gegebenenfalls ruhig noch einen Napf mehr oder eine Trinkflasche reinhängen in die Käfige, dass dort wirklich sichergestellt ist, dass die Tiere genügend trinken können.
2: Der eine Deal wackelt, der andere ist unterzeichnet. Israel und der Libanon haben ein Rahmenabkommen vereinbart, um nach Jahrzehnten Frieden zu schaffen und formal den Kriegszustand zu beenden. Gleichzeitig könnte der Deal zwischen Iran und USA ins Wackeln kommen. Beide haben sich trotz Waffenruhe wieder angegriffen. Nach der Katastrophe in Venezuela ist jetzt auch Afghanistan von einem Erdbeben erschüttert worden. Das Zentrum des Bebens lag im Nordosten des Landes. Die Auswirkungen waren aber bis in die Hauptstadt Kabul zu spüren. Erst letzten August waren über 2200 Menschen bei einem ähnlich starken Beben gestorben. Afghanistan ist wegen der Konstellation der Erdplatten besonders häufig von Erdbeben betroffen. Fast eine Viertelmillion Menschen sind zum Christopher Street Day in München zusammengekommen. Trotz großer Hitze haben sich nach Angaben der Polizei rund 30.000 am Demonstrationszug beteiligt. Am Straßenrand standen dann weitere schätzungsweise 200.000 Menschen. Favorit England hat sich bei der Fußball-WM den Gruppensieg eingetütet. Trotz anfänglicher Schwierigkeiten ist der Knoten am Ende geplatzt. Die Three Lions setzten sich mit 2:0 gegen ein kämpferisches Panama durch. Außerdem hat Kroatien Ghana mit 2:1 geschlagen. Beide sind in der K.O.-Runde. Die weiteren Ergebnisse: Portugal-Kolumbien 0:0, Kongo-Usbekistan 3:1. 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
5: Auf der A9 Halle-Leipzig-Nürnberg zwischen Schleiz und Bad Lobenstein sind in beiden Richtungen Wildschweine auf der Autobahn. Im Dresdner Stadtgebiet sind mehrere Ampelanlagen außer Betrieb. Bitte vorsichtig fahren. Die Straße zwischen Mumsdorf und Falkenhain ist in beiden Richtungen wegen eines Feuerwehreinsatzes gesperrt. Die Straße zwischen Nieska und Heidehäuser ist in beiden Richtungen wegen eines Waldbrandes gesperrt. Und in Weißwasser ist die Heinrich-Heine-Straße zwischen Hoher Wald und Lutherstraße wegen Straßenschäden halbseitig gesperrt. Staus und Blitzer immer melden an unsere kostenfreie Hotline 0800 0815 200. Das Wetter im Freistaat. Wenig Wolken und trocken geht's gerade durch die frühen Stunden. Dazu liegen die Temperaturen zwischen 24 und 18 Grad. Heute bleibt's trocken und richtig heiß mit maximal 37 bis 41 Grad. In den Bergen wird's nicht ganz so extrem, aber trotzdem ordentlich warm.
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3: Um 4.30 Uhr, ich bin Lisa Schwarzkopf. Deutschland brät in der Sommerhitze und der neue Temperaturrekord ist direkt wieder geknackt worden. 41,5 Grad warm war es gestern laut vorläufigen Daten des DWD in Sachsen-Anhalt. Auch der Rest Europas schwitzt mit. Mehr zur Hitze von Anne Brauer.
4: Viel trinken ist wichtig, aber so verlockend ein kühles Bier für manchen auch sein mag, es ist nicht der richtige Durstlöscher. Paris hat deshalb gleich mal fürs ganze Wochenende den Ausschank von Alkohol verboten. Hier in Deutschland geht man nicht ganz so weit, aber es sind zahlreiche Veranstaltungen abgesagt, um die Menschen zu schützen. Sportwettkämpfe, Konzerte oder Sommerfeste. Unter der Hitze leidet auch die Natur, Tiere und Pflanzen und auch die Gletscher in den Alpen. Die Schneereserven aus dem Winter sind da jetzt schon so gut wie weggeschmolzen. Das ist außergewöhnlich früh, sagen Experten.
3: Hitze in Sachsen. Die macht auch Haustieren zu schaffen. Tierschützer empfehlen, kühle Orte für die Tiere zu schaffen, etwa mit Kühlmatten oder feuchten Handtüchern. Außerdem sagte uns Sachsens Landestierschutzbeauftragte Carina Heinrich.
5: Vor allem auch immer darauf achten, dass die Tiere ausreichend frisches Wasser haben. Gegebenenfalls ruhig noch einen Napf mehr oder eine Trinkflasche reinhängen in die Käfige, dass dort wirklich sichergestellt ist, dass die Tiere genügend trinken können.
3: Der eine Deal wackelt, der andere ist unterzeichnet. Israel und der Libanon haben ein Rahmenabkommen vereinbart, um nach Jahrzehnten Frieden zu schaffen und formal den Kriegszustand zu beenden. Gleichzeitig könnte der Deal zwischen Iran und USA ins Wackeln kommen. Beide haben sich trotz Waffenruhe wieder angegriffen. Nach der Katastrophe in Venezuela ist jetzt auch Afghanistan von einem Erdbeben erschüttert worden. Das Zentrum des Bebens lag im Nordosten des Landes. Die Auswirkungen waren aber bis in die Hauptstadt Kabul zu spüren. Erst letzten August waren über 2200 Menschen bei einem ähnlich starken Beben gestorben. Afghanistan ist wegen der Konstellation der Erdplatten besonders häufig von Erdbeben betroffen. Fast eine Viertelmillion Menschen sind zum Christopher Street Day in München zusammengekommen. Trotz großer Hitze haben sich nach Angaben der Polizei rund 30.000 am Demonstrationszug beteiligt. Am Straßenrand standen dann weitere schätzungsweise 200.000 Menschen. Favorit England hat sich bei der Fußball-WM den Gruppensieg eingetütet. Trotz anfänglicher Schwierigkeiten ist der Knoten am Ende geplatzt. Die Three Lions setzten sich mit 2:0 gegen ein kämpferisches Panama durch. Außerdem hat Kroatien Ghana mit 2:1 geschlagen. Beide sind in der K.O.-Runde. Die weiteren Ergebnisse: Portugal-Kolumbien 0:0, Kongo-Usbekistan 3:1. 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
6: Im Dresdner Stadtgebiet sind mehrere Ampelanlagen außer Betrieb. Bitte vorsichtig fahren. Die Straße zwischen Mumsdorf und Falkenhain ist in beiden Richtungen wegen eines Feuerwehreinsatzes gesperrt. Die Straße zwischen Nieska und Heidehäuser ist wegen eines Waldbrandes in beiden Richtungen gesperrt. Und in Weißwasser ist die Heinrich-Heine-Straße zwischen Hoher Wald und Lutherstraße wegen Straßenschäden halbseitig gesperrt. Staus und Blitzer immer melden an unsere kostenfreie Hotline 0800 0815 200. Das Wetter im Freistaat. Wenig Wolken und trocken geht's gerade durch die frühen Stunden. Dazu liegen die Temperaturen zwischen 24 und 18 Grad. Heute bleibt's trocken und richtig heiß mit maximal 37 bis 41 Grad. In den Bergen wird's nicht ganz so extrem, aber trotzdem ordentlich warm.
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1: Um 5 Uhr, ich bin Lisa Schwarzkopf. Die Hitzewelle hat für neue Rekordtemperaturen in Deutschland gesorgt. Unter anderem in Sachsen-Anhalt wurden über 41 Grad gemessen. Historisch auch die Temperaturen auf Helgoland. Dort hat es seit Wetteraufzeichnungen das erste Mal über 30 Grad gehabt. Unsere Infrastruktur wie Häuser und Straßen sind auf solche Werte gar nicht ausgerichtet, sagt der Mobilitätsforscher Andreas Knie in der ARD.
2: Beispielsweise die berühmten Klimaanlagen der Deutschen Bahn AG, die sind auf etwa maximal 30 Grad ausgelegt. Das war das Maximale, was man damals in den 70er, 80er Jahren hat erwarten können. Jetzt ist über 30 Grad fast schon ein Normalfall. Dafür können die Züge nichts. Das muss umgebaut werden.
1: Auch für Haustiere ist die aktuelle Hitzewelle eine extreme Belastung. Tierschützer empfehlen, immer genug Wasser zu geben. Sachsens Landestierschutzbeauftragte Carina Heinrich hat noch weitere Tipps, etwa fürs Gassigehen mit dem Hund.
3: Man sollte unbedingt vermeiden, dass man mit den Hunden dann zu dieser Zeit zu sehr spielt. So ein exzessives Spiel, starke Bewegung, auch Fahrradfahren mit dem Hund sollte man jetzt in diesen Tagen lieber vermeiden. Das sind alles Überanstrengungen, das tut den Tieren nicht gut.
1: Helfer aus Deutschland sind im Erdbebengebiet von Venezuela eingetroffen. Rund 50 Frauen und Männer des THW haben auch 4 Spürhunde dabei. Sie sollen helfen, Überlebende in den Trümmern zu finden. Von dem Doppelbeben sind laut den Vereinten Nationen fast 7 Millionen Menschen betroffen. Mehr als 10.000 Menschen haben auf den Straßen der italienischen Hauptstadt Rom den 80. Geburtstag der Vespa gefeiert. Es gibt Ausstellungen und Treffen der Liebhaber des Kultmotorrollers. Die Vespa wurde unter anderem durch zahlreiche Auftritte in Filmen berühmt. In einem zähen Schlagabtausch haben sich Kroatien und Ghana bei der Fußball-WM jeweils das Ticket für die K.O.-Runde gesichert. Zwar mussten sich die Afrikaner Kroatien mit 1:2 geschlagen geben, sind aber trotzdem weiter. Außerdem hat Favorit England sich den Gruppensieg geholt und Panama mit einem 2:0 nach Hause geschickt. Die weiteren Ergebnisse: Kongo-Usbekistan 3:1, Portugal-Kolumbien 0:0. 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
4: Die Straße zwischen Mumsdorf und Falkenhain ist in beiden Richtungen wegen eines Feuerwehreinsatzes gesperrt. Die Straße zwischen Nieska und Heidehäuser ist wegen eines Waldbrandes in beiden Richtungen gesperrt. In Weißwasser ist die Heinrich-Heine-Straße zwischen Hoher Wald und der Lutherstraße wegen Straßenschäden halbseitig gesperrt. Und im Dresdner Stadtgebiet sind mehrere Ampelanlagen außer Betrieb. Bitte vorsichtig fahren. Staus und Blitzer immer melden an unsere kostenfreie Hotline 0800 0815 200. Das Wetter im Freistaat. Trocken und schon ziemlich warm geht's in den Morgen, dazu erst wenig Wolken. Später kommen von Westen her mehr Wolken rein und am Nachmittag kann es vereinzelt krachen mit Gewittern und auch Sturmböen. Zum Abend steigt die Unwettergefahr nochmal an. Die Höchstwerte liegen bei 37 bis 41 Grad. Morgen dann deutlich weniger Hitze, aber viele Wolken und ab und zu Regen oder ein Gewitter, maximal 31 Grad.
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4: In Tiefensee ist die Löbnitzer Straße in Höhe am Bruch wegen eines Feuerwehreinsatzes gesperrt. Die Straße zwischen Mumsdorf und Falkenhain ist in beiden Richtungen wegen eines Feuerwehreinsatzes gesperrt. Die Straße zwischen Nieska und Heidehäuser ist wegen eines Waldbrandes in beiden Richtungen gesperrt. In Weißwasser ist die Heinrich-Heine-Straße zwischen Hoher Wald und Lutherstraße wegen Straßenschäden halbseitig gesperrt. Und im Dresdner Stadtgebiet sind mehrere Ampelanlagen außer Betrieb. Bitte vorsichtig fahren. Staus und Blitzer immer melden an unsere kostenfreie Hotline 0800 0815 200. Das Wetter im Freistaat. Trocken und schon ziemlich warm geht's in den Morgen, dazu erst wenig Wolken. Später kommen von Westen her mehr Wolken rein und am Nachmittag kann's vereinzelt krachen mit Gewittern und auch Sturmböen. Zum Abend steigt die Unwettergefahr nochmal an. Die Höchstwerte liegen bei 37 bis 41 Grad. Morgen dann deutlich weniger Hitze, aber viele Wolken und ab und zu Regen oder ein Gewitter, maximal 31 Grad.
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5: Um 6 Uhr, ich bin Philipp Rösler. So heiß ist es in Deutschland noch nie gewesen und schon heute rechnet der Deutsche Wetterdienst mit dem nächsten Hitzerekord. Mehr von Lisa Schwarzkopf.
6: Ja, bis zu 42 Grad könnte es heiß werden, und zwar in der Lausitz. Das wäre dann auch nochmal 0,5 Grad wärmer als der bisherige Rekord, den der DWD gestern in Sachsen-Anhalt gemessen hat. Auch von Franken bis Brandenburg wird es heiß, an der Küste soll es etwas kühler sein. Da sind heute Nacht auch schon die ersten Hitzegewitter durchgezogen. Die soll es im Laufe des Tages dann fast überall in Deutschland geben, mit viel Regen, der hoffentlich etwas Abkühlung bringt.
5: Helfer aus Deutschland sind im Erdbebengebiet von Venezuela angekommen. Die rund 50 Frauen und Männer des Technischen Hilfswerks sollen in unterschiedlichen Bereichen zum Einsatz kommen. Sie haben auch 4 Spürhunde dabei. Die sollen Überlebende unter den Trümmern finden. Nach Schätzungen der Vereinten Nationen sind fast 7 Millionen Menschen in Venezuela von dem Erdbeben betroffen. Die Zahl der Toten liegt bis jetzt bei 1.400. Nach der Katastrophe in Venezuela ist jetzt auch Afghanistan von einem Erdbeben erschüttert worden. Das Zentrum des Bebens lag im Nordosten des Landes. Die Auswirkungen waren aber bis in die Hauptstadt Kabul zu spüren. Erst letzten August waren über 2200 Menschen bei einem ähnlich starken Beben gestorben. Der eine Deal wackelt, ein anderer ist unterzeichnet. Israel, der Libanon und die USA haben jetzt ein sogenanntes Rahmenabkommen vereinbart. Mehr dazu von Anne Brauer.
7: Israel und der Libanon wollen nach Jahrzehnten Frieden und formal den Kriegszustand beenden. Das macht Hoffnung, sagt dazu Bundesaußenminister Wadephul. Nun komme es aber auf die Umsetzung an. Denn gerade die verabredete Entwaffnung der vom Iran unterstützten Hisbollah-Miliz dürfte ein wirklicher Kraftakt werden. Stichwort Iran. Der Iran und die USA haben sich trotz Waffenruhe wieder angegriffen. Ihr Deal steht damit auf ziemlich wackeligen Füßen.
5: Mitfavorit England hat sich bei der Fußball-WM den Gruppensieg geholt durch ein 2:0 gegen Panama. Außerdem hat Kroatien Ghana mit 2:1 geschlagen. Beide sind in der K.O.-Runde. Portugal hat mit einem 0:0 gegen Kolumbien den Gruppensieg verpasst. Kongo und Usbekistan spielten 3:1. 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
8: Die Straße zwischen Mumsdorf und Falkenhain ist in beiden Richtungen wegen eines Feuerwehreinsatzes gesperrt. Die Straße zwischen Nieska und Heidehäuser ist in beiden Richtungen wegen eines Waldbrandes gesperrt. In Tiefensee ist die Löbnitzer Straße in Höhe am Bruch wegen eines Feuerwehreinsatzes gesperrt. In Weißwasser ist die Heinrich-Heine-Straße zwischen Hoher Wald und der Lutherstraße wegen Straßenschäden halbseitig gesperrt. Und im Dresdner Stadtgebiet sind mehrere Ampelanlagen außer Betrieb. Bitte vorsichtig fahren. Staus und Blitzer immer melden an unsere kostenfreie Hotline 0800 0815 200. Das Wetter im Freistaat. Trocken und schon ziemlich warm geht's in den Morgen, dazu erst wenig Wolken. Später kommen von Westen her mehr Wolken rein und am Nachmittag kann es vereinzelt krachen mit Gewittern und auch Sturmböen. Zum Abend steigt die Unwettergefahr nochmal an. Die Höchstwerte liegen bei 37 bis 41 Grad. Morgen dann deutlich weniger Hitze, aber viele Wolken und ab und zu Regen oder ein Gewitter, maximal 31 Grad.
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1: Auf der A9 Halle-Leipzig Richtung Nürnberg zwischen dem Hermsdorfer Kreuz und Hermsdorf Süd, die Gefahr besteht nicht mehr. Die Straße zwischen Mumsdorf und Falkenhain ist in beiden Richtungen wegen eines Feuerwehreinsatzes gesperrt. Die Straße zwischen Nieska und Heidehäuser ist in beiden Richtungen wegen eines Waldbrandes gesperrt. In Tiefensee ist die Löbnitzer Straße in Höhe am Bruch wegen eines Feuerwehreinsatzes gesperrt. Und in Weißwasser ist die Heinrich-Heine-Straße zwischen Hoher Wald und Lutherstraße wegen Straßenschäden halbseitig gesperrt. Staus und Blitzer immer melden an unsere kostenfreie Hotline 0800 0815 200.
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1: Das Wetter im Freistaat. Trocken und schon ziemlich warm geht's in den Morgen, dazu erst wenig Wolken. Später kommen von Westen her mehr Wolken rein und am Nachmittag kann es vereinzelt krachen mit Gewittern und auch Sturmböen. Zum Abend steigt die Unwettergefahr nochmal an. Die Höchstwerte liegen bei 37 bis 41 Grad. Morgen dann deutlich weniger Hitze, aber viele Wolken und ab und zu Regen oder ein Gewitter, maximal 31 Grad.
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1: Um 7 Uhr. Ich bin Philipp Rösler. Die Hitzewelle hat fast ganz Deutschland weiter im Griff. Der Deutsche Wetterdienst rechnet heute im Osten mit bis zu 42 Grad. Damit würde der Temperaturrekord von 41,5 Grad in Sachsen-Anhalt gestern nochmal geknackt werden. Experten empfehlen, viel trinken, im Schatten bleiben und die Wohnung so kühl wie möglich halten. Im Laufe des Tages sollen dann fast überall schwere Gewitter durchziehen. Dann kann es mit Sturm und Hagel gefährlich werden. Die Hitze hat den Straßenbahnverkehr in Leipzig zum Erliegen gebracht. Wie die Leipziger Verkehrsbetriebe mitteilten, haben die hohen Temperaturen Gleise im Netz beschädigt. Auch heute geht in ganz Leipzig nichts. Die Busse fahren aber weitgehend normal. Nur einzelne Fahrzeuge mussten hitzebedingt außer Betrieb genommen werden. Helfer aus Deutschland sind im Erdbebengebiet von Venezuela angekommen. Die rund 50 Frauen und Männer des Technischen Hilfswerks sollen in unterschiedlichen Bereichen zum Einsatz kommen. Einzelheiten von Lisa Schwarzkopf.
2: Die deutschen Helfer haben auch 4 Spürhunde dabei. Sie sollen Überlebende unter den Trümmern aufspüren. Die Maschine konnte auf dem Flughafen in der Hauptstadt Caracas landen. Eine der Start- und Landebahnen wurde freigegeben. Zuletzt galten noch mehrere 10.000 Menschen als vermisst. Nach Schätzungen der Vereinten Nationen sind fast 7 Millionen Menschen in Venezuela von den Erdbeben betroffen. Über 1.400 Menschen sind dabei ums Leben gekommen.
1: Sachsen bekommt jetzt das weltweit erste Betonhaus ohne klimaschädlichen Zement. Ein Startup nutzt bei seinem Modellbau in Espenhain bei Leipzig eine Alternative, Oliment, bei dessen Herstellung kein CO2 frei wird. Die Firma will damit das Bauen revolutionieren und deutlich klimafreundlicher machen. Mit Geschäftsführer Karl Brücken.
3: Wenn Sie ein so wichtiges Produkt wie ein Bindemittel herstellen, was über viele Jahre hält, muss das natürlich umfangreich getestet werden. Und das ist eigentlich auch für uns, ich sag mal, die Anwendung in einem großen Maßstab. Also raus aus dem Labor in einer, sag ich mal, fertige Bauweise.
1: Österreich und Algerien stehen bei der Fußball-WM im 16. Finale. Beide Teams trennten sich 3:3. Argentinien setzte sich gegen Jordanien mit 3:1 durch, stand aber schon vorher sicher in der K.O.-Runde. Auch England, Kroatien, Ghana, Kolumbien und Portugal sind weiter. 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
4: Auf der A4 Erfurt Richtung Chemnitz liegt zwischen Ronneburg und Schmölln ein totes Tier auf der Autobahn auf der linken Spur. Die Straße zwischen Mumsdorf und Falkenhain ist in beiden Richtungen wegen eines Feuerwehreinsatzes gesperrt. In Tiefensee ist die Löbnitzer Straße in Höhe am Bruch wegen eines Feuerwehreinsatzes gesperrt. Die Straße zwischen Nieska und Heidehäuser ist in beiden Richtungen wegen eines Waldbrandes gesperrt. Und in Weißwasser ist die Heinrich-Heine-Straße zwischen Hoher Wald und Lutherstraße wegen Straßenschäden halbseitig gesperrt. Staus und Blitzer immer melden an unsere kostenfreie Hotline 0800 0815 200. Das Wetter im Freistaat. Viel Sonne ist heute Morgen schon am Start, nur ein paar Wolken sind mit dabei. Später ziehen dann von Westen her mehr Wolken rein. Im Laufe des Tages bleibt es extrem heiß. Die Höchstwerte liegen bei 37 bis 41 Grad. Und am Nachmittag können vereinzelt Hitzegewitter runterkommen. Gegen Abend steigt die Unwettergefahr. Morgen dann deutlich mehr Wolken, ab und zu Regen und auch mal ein Gewitter. Maximal 31 Grad.
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1: Die Straße zwischen Mumsdorf und Falkenhain ist in beiden Richtungen wegen eines Feuerwehreinsatzes gesperrt. Die Straße zwischen Nieska und Heidehäuser ist wegen eines Waldbrandes in beiden Richtungen gesperrt. In Tiefensee ist die Löbnitzer Straße in Höhe am Bruch wegen eines Feuerwehreinsatzes gesperrt. In Weißwasser ist die Heinrich-Heine-Straße zwischen Hoher Wald und Lutherstraße wegen Straßenschäden halbseitig gesperrt. Und im Dresdner Stadtgebiet sind mehrere Ampelanlagen außer Betrieb. Bitte vorsichtig fahren. Staus und Blitzer immer melden an unsere kostenfreie Hotline 0800 0815 200. Das Wetter im Freistaat. Viel Sonne ist heute Morgen schon am Start. Nur ein paar Wolken sind mit dabei. Später ziehen dann von Westen her mehr Wolken rein. Im Laufe des Tages bleibt es extrem heiß. Die Höchstwerte liegen bei 37 bis 41 Grad. Und am Nachmittag können vereinzelt Hitzegewitter runterkommen. Gegen Abend steigt die Unwettergefahr. Morgen dann deutlich mehr Wolken, ab und zu Regen und auch mal ein Gewitter. Maximal 31 Grad.
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2: Um 8 Uhr, ich bin Philipp Rösler. So heiß ist es in Deutschland noch nie gewesen und schon heute rechnet der Deutsche Wetterdienst mit dem nächsten Hitzerekord. Mehr von Lisa Schwarzkopf.
3: Ja, bis zu 42 Grad könnte es heiß werden, und zwar in der Lausitz. Das wäre dann auch nochmal 0,5 Grad wärmer als der bisherige Rekord, den der DWD gestern in Sachsen-Anhalt gemessen hat. Auch von Franken bis Brandenburg wird's heiß, an der Küste soll's etwas kühler sein. Da sind heute Nacht auch schon die ersten Hitzegewitter durchgezogen. Die soll es im Laufe des Tages dann fast überall in Deutschland geben, mit viel Regen, der hoffentlich etwas Abkühlung bringt.
2: Ein Waldbrand sorgt in der Gorischheide bei Zeithain weiter für Probleme. Die Flammen haben sich auf knapp 40 Hektar ausgebreitet. Die Feuerwehr ist vor Ort und beobachtet die Lage. Wegen Altmunition auf dem Truppenübungsplatz sind Löscharbeiten nicht möglich. Helfer aus Deutschland sind im Erdbebengebiet von Venezuela eingetroffen. Sie haben auch 4 Spürhunde dabei. Die sollen helfen, Überlebende in den Trümmern zu finden. Von dem Doppelbeben sind laut den Vereinten Nationen fast 7 Millionen Menschen betroffen. Die Zahl der Toten ist auf über 1.400 gestiegen. Ein Haus aus Beton, aber ohne klimaschädlichen Zement bauen, das macht gerade ein sächsisches Start-up in Espenhain bei Leipzig. Der Modellbau ist weltweit einzigartig. Statt Zement kommt das klimafreundliche Oliment als Bindemittel zum Einsatz. Bei dessen Herstellung wird kein CO2 frei und Energie gespart. Mitgeschäftsführer Karl Brücken sagt,
4: dass in dem Brennprozess deutlich niedrigere Temperaturen benötigt werden als die, die man für einen Zementherstellungsprozess benötigt. Also für den Zement brauchen Sie 1400 Grad. Wir können mit 800 Grad arbeiten.
2: Österreich und Algerien stehen bei der Fußball-WM im 16. Finale. Beide Teams trennten sich 3:3. Argentinien setzte sich gegen Jordanien mit 3:1 durch, stand aber schon vorher sicher in der K.O.-Runde. Auch England, Kroatien, Ghana, Kolumbien, Portugal und die Demokratische Republik Kongo sind weiter. 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
5: Auf der A14 Leipzig Richtung Halle liegen zwischen Leipzig-Nord und Schkeuditz Reifenteile auf der Autobahn. Die Straße zwischen Mumsdorf und Falkenhain ist in beiden Richtungen wegen eines Feuerwehreinsatzes gesperrt. Die Straße zwischen Nieska und Heidehäuser ist wegen eines Waldbrandes in beiden Richtungen gesperrt. In Tiefensee ist die Löbnitzer Straße in Höhe am Bruch wegen eines Feuerwehreinsatzes gesperrt. Und in Weißwasser ist die Heinrich-Heine-Straße zwischen Hoher Wald und Lutherstraße wegen Straßenschäden halbseitig gesperrt. Staus und Blitzer immer melden an unsere kostenfreie Hotline 0800 0815 200. Das Wetter im Freistaat. Viel Sonne ist heute Morgen schon am Start, nur ein paar Wolken sind mit dabei. Später ziehen dann von Westen her mehr Wolken rein. Im Laufe des Tages bleibt es extrem heiß. Die Höchstwerte liegen bei 37 bis 41 Grad. Und am Nachmittag können vereinzelt Hitzegewitter runterkommen. Gegen Abend steigt die Unwettergefahr. Morgen dann deutlich mehr Wolken, ab und zu Regen und auch mal ein Gewitter. Maximal 31 Grad.
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6: Um kurz nach 8 mit Micha habe ich am, ja, wahrscheinlich bisher heißesten Tag des Jahres. Also macht jetzt schnell die Fenster auf, lüftet nochmal alles durch, bevor es nachher so richtig unerträglich wird. The Police habe ich jetzt für euch. Every breath you take, kommt gut aus dem Bett. Guten Morgen.

Schönster Love-Song aus den 90ern. Joshua Caddison und Jessie hier am Sonntagvormittag bei RSA mit Micha Habich. Passt auf euch auf. Wenn ihr nicht unbedingt vor die Tür müsst, dann lasst es bei den Temperaturen heute auf jeden Fall sein. Es sei denn, es treibt euch an den See oder ins Freibad. Den ein oder anderen Geheimtipp, der heute vielleicht noch nicht ganz so überlaufen ist, findet ihr bei uns auf unserer Badeseenkarte auf rsasachsen.de.

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Mit Micha habe ich und in 20 Minuten wieder mit Uwe Herrmann, dem Gesicht der Sendung Zwischen Tüll und Tränen bei Vox. Und von dem wollen wir natürlich auch wissen, was der

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2: Auf der A14 Leipzig Richtung Halle, Vorsicht, zwischen Leipzig Mitte und Leipzig Nord liegt ein Auspuff auf der linken Spur. Im weiteren Verlauf zwischen Leipzig Nord und Speuditz liegen Reifenteile auf der Straße. Auf der A9 Halle Leipzig Richtung Nürnberg ist zwischen Lederhose und Triptis nach einem Unfall gesperrt. In Tiefensee ist die Löbnitzer Straße in Höhe am Bruch wegen eines Feuerwehreinsatz gesperrt. Und die Straße zwischen Nieska und Heidehäuser ist wegen eines Waldbrandes in beiden Richtungen gesperrt. Staus und Blitzer immer melden an unsere kostenfreie Hotline 0800 0815 200. Das Wetter im Freistaat. Viel Sonne ist heute Morgen schon am Start, nur ein paar Wolken sind mit dabei. Später ziehen dann von Westen her mehr Wolken rein. Im Laufe des Tages bleibt es extrem heiß. Die Höchstwerte liegen bei 37 bis 41 Grad. Und am Nachmittag können vereinzelt Hitzegewitter runterkommen. Gegen Abend steigt die Unwettergefahr. Morgen dann deutlich mehr Wolken, ab und zu Regen und auch mal ein Gewitter. Maximal 31 Grad.
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1: Ja, das Gesicht der Sendung zwischen Tüll und Tränen bei Vox. Guten Morgen, Uwe Hermann. Ich hoffe, wir haben dich nicht aus dem Bett geklingelt.
2: Nein, ich wollte jetzt ins Swimmingpool gehen, aber ich habe gesehen, ich habe im Kühlschrank keine Eiswürfel. Ne? Und wie kann man in diesen heißen Swimmingpool gehen ohne Eiswürfel?
1: Ja, das ist wirklich, ja. Du hast wirklich ganz große Probleme, Uwe, das tut mir wahnsinnig leid. Wobei, ich muss ja sagen, viele Menschen regen sich immer über warme Pools auf. Ich finde das total geil. Ich war vor kurzem in Vietnam, da war irgendwie alles heiß einfach und das Wasser im Pool auch. Und es war trotzdem, konnte man halt irgendwie auch dann so anderthalb Stunden drin liegen, ne? Bis alles schrumpelig war.
2: Ja, die Sonne drückt in Deutschland aufs Gaspedal, die Natur macht später heute Abend bei uns die Fenster auf und dann ist die Welt wieder in Ordnung.
1: Das ist richtig. Uwe, ich freue mich auf die nächsten Stunden. Wir quatschen über Gott, die Welt und über Meghan und Harry. Also wird ein wilder Vormittag. Bis später.
2: Bis dann.

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1: Um 9 Uhr, ich bin Philipp Rösler. Die Extremhitze sorgt in fast ganz Deutschland weiter für Probleme. Im Fern- und Regionalverkehr kommt es bei der Deutschen Bahn und anderen Verkehrsbetrieben zu Einschränkungen. Wer nicht unbedingt unterwegs sein muss, sollte seine Fahrt verschieben. Auf etlichen Autobahnen sorgt die Hitze für Schäden, weil der Asphalt aufgeweicht ist. Mit 41,5 Grad wurde gestern in Sachsen-Anhalt ein neuer Temperaturrekord gemessen. Der könnte aber schon heute wieder geknackt werden. Ein Waldbrand sorgt in der Gorischheide bei Zeithain weiter für Probleme. Die Flammen haben sich auf knapp 40 Hektar ausgebreitet. Die Feuerwehr ist vor Ort und beobachtet die Lage. Wegen Altmunition auf dem Truppenübungsplatz sind Löscharbeiten nicht möglich. Der Waffenstillstandsdeal zwischen den USA und dem Iran bleibt brüchig. Das US-Militär hat erneut Stellungen im Iran angegriffen. Das Mullah-Regime hat mit Raketen auf US-Stützpunkte geantwortet. Mehr von Tim Pritztrup.
2: Auslöser des Ganzen, die USA werfen dem Iran vor, einen Frachter in der Straße von Hormuz angegriffen und damit den Waffenstillstand gebrochen zu haben. US-Präsident Trump hat dem Land mit Vernichtung gedroht. Eigentlich hatten sich beide Seiten vergangene Woche darauf geeinigt, die Kämpfe einzustellen und die wichtige Schifffahrtsroute wieder zu öffnen.
1: Ein Erdbeben hat Afghanistan erschüttert, das auch in der Hauptstadt Kabul zu spüren war. Das Zentrum des Bebens lag im Nordosten des Landes. Die Erschütterungen waren ähnlich stark wie im August vor einem Jahr. Damals starben über 2000 Menschen. Ein Haus aus Beton, aber ohne klimaschädlichen Zement bauen, das macht gerade ein sächsisches Start-up in Espenhain bei Leipzig. Der Modellbau ist weltweit einzigartig. Statt Zement kommt das klimafreundliche Oliment als Bindemittel zum Einsatz. Bei dessen Herstellung wird kein CO2 frei. Bei der WM ist die Gruppenphase durch. Als letzte Teams haben sich am frühen Morgen Algerien und Österreich mit einem 3:3 das Ticket für die K.O.-Runde geholt. Argentinien stand in der Gruppe schon vorher als Gruppensieger fest und hat gegen Jordanien mit 3:1 gewonnen. Heute Abend steht mit Kanada Südafrika das erste 16-Finale an. 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
3: Auf der A4 Erfurt Richtung Chemnitz liegt zwischen Hohenstein-Ernsthal und Wüstenbrand ein Stein auf der linken Spur. Die A9 Halle-Leipzig Richtung Nürnberg ist zwischen Lederhose und Triptis nach einem Unfall gesperrt. Die Straße zwischen Mumsdorf und Falkenhain ist in beiden Richtungen wegen eines Feuerwehreinsatzes gesperrt. Die Straße zwischen Nieska und Heidehäuser ist wegen eines Waldbrandes in beiden Richtungen gesperrt. Und in Weißwasser ist die Heinrich-Heine-Straße zwischen Hoher Wald und Lutherstraße wegen Straßenschäden halbseitig gesperrt. Staus und Blitzer immer melden an unsere kostenfreie Hotline 0800 0815 200. Das Wetter im Freistaat. Viel Sonne ist heute Vormittag am Start, nur ein paar Wolken dazu. Später schieben sich von Westen her mehr Wolken rein und ab und zu kann es krachen mit einzelnen Gewittern und teils heftigem Regen. Dazu wird's extrem heiß, die Höchstwerte liegen bei 37 bis 41 Grad. Morgen dann deutlich weniger Sonne, mehr Wolken und gelegentlich Regen oder ein Gewitter, maximal 27 bis 31 Grad.
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4: Um kurz nach 9 mit Micha Habich und jetzt für euch mit Jean-Jette und The Blackhearts. I love Rock'n'Roll. Schönen guten Morgen.

Bee Gees hier am Sonntagvormittag bei RSA. Die Kulte, die Spaß machen. Ja, und die Dramaturgie unserer deutschen Mannschaft, die könnte nicht aufregender sein. Zwei Siege, zweimal Euphorie und dann rums, die erste Niederlage nach Monaten. Morgen 22.30 Uhr geht es dann im 16. Finale um alles oder nichts. So wie heute schon für Südafrika und Kanada. Die treffen ab 21 Uhr aufeinander. Und ich habe jetzt Mike the Mechanics für euch. All I need is a miracle. Könnte auch so ein bisschen unser Motto sein.

den Temperaturen heute, da sieht man hinter jedem Titel irgendwie eine Erfrischung. Daddy cool. Und es geht auch gleich weiter mit ein bisschen Abkühlung. Naja, gut, so halb. Purple Rain, Prince and the Revolution hier bei RSA. Und in 20 Minuten quatschen wir nochmal mit Uwe Herrmann, dem Gesicht der Sendung Zwischen Tüll

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7: In Oberrossau ist die Hauptstraße zwischen der Hainichner Straße und dem Wiesenweg wegen eines Feuerwehreinsatzes in beide Richtungen gesperrt. Im Dresdner Stadtgebiet sind mehrere Ampelanlagen außer Betrieb. Bitte vorsichtig fahren. Die Straße zwischen Mumsdorf und Falkenhain ist in beiden Richtungen wegen eines Feuerwehreinsatzes gesperrt. Die Straße zwischen Nieska und Heidehäuser ist wegen eines Waldbrandes in beiden Richtungen gesperrt. In Weißwasser ist die Heinrich-Heine-Straße zwischen Hoher Wald und Lutherstraße wegen Straßenschäden halbseitig gesperrt. Staus und Blitzer immer melden an unsere kostenfreie Hotline 0800 0815 200.
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7: Das Wetter im Freistaat. Viel Sonne ist heute Vormittag am Start, nur ein paar Wolken dazu. Später schieben sich von Westen her mehr Wolken rein und ab und zu kann es krachen mit einzelnen Gewittern und teils heftigem Regen. Dazu wird es extrem heiß. Die Höchstwerte liegen bei 37 bis 41 Grad. Morgen dann deutlich weniger Sonne, mehr Wolken und gelegentlich Regen oder ein Gewitter, maximal 27 bis 31 Grad.
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1: Ja, das Gesicht der Sendung zwischen Tüll und Tränen bei Vox. Und da haben wir ja den Fachmann auch schon am Telefon. Uwe, was sollte man denn bei diesen Temperaturen am besten tragen? Außer gar nichts.
2: Du machst mich jetzt verlegen. Es kommt drauf an. Also Männer mit Bierbauch sollten schon lieber ein T-Shirt tragen, damit die Augen ein bisschen geschont werden. Ne? Aber Frauen können alles tragen, weil sie haben ja die Ausstrahlung bei diesem Wetter. Ein bisschen was Luftiges, was mit Leinen, was Schönes, was Frisches. Ne? Auf jeden Fall kein Polyester, dann schmilzt das Erdöl an deinem Körper.
1: Siehst du? Und ich bin... Ich habe gar nichts mit Leinen zu Hause.
2: Aber Micha, das hat da einen Grund. Ne? Du bist ja noch ein schöner Mann. Ne? Du gehst ins Gym, du machst was für deinen Körper, du hast eine gute Ausstrahlung.
1: Ah, danke, mach weiter.
2: Funktioniert das. Weißt du, bei Uwe Hermann mit den Altersbrüsten mit 60 ist das schon ein bisschen was anders.
1: Aber... Jetzt mal so Spaß beiseite. Also ja. Es wird ja immer so viel über den Klimawandel-Thema gesprochen. Das wollen wir jetzt ja gar nicht aufmachen, dieses Fass. Aber es ist schon in diesem Jahr irgendwie besonders warm.
2: Wir hatten bei meiner Mutti gibt es eine Kiesgrube und da musste man vorher Bohrungen machen, wem der Kies gehört. Mhm. Staat oder meiner Mutti. Und da hat man Palmen gefunden bei der Probebohrung. Also es standen schon mal auf deutschem Boden Palmen. Ne? Das zum Klimawandel.
1: Okay, na gut, dann haben wir noch ein bisschen was zu erwarten. Also wenn sich dann hier noch so ein kleines Meer bildet, dann bin ich auf jeden Fall dabei. Freuen wir uns drauf.
2: Ja, wir haben ja, schau mal, die Seenplatte, die jetzt in Leipzig entstanden ist, das, was am Senftenberger See entstanden ist. Ich meine, wir haben doch wirklich Wohlfühloasen in den letzten Jahren bei uns hier in Ostdeutschland bekommen. Also wir können über alles meckern, aber Wohlfühloasen haben wir bekommen.
1: Genau, und die schönsten übrigens, die könnt ihr euch auf unserer RSA-Badeseen-Karte im Netz anschauen, rsasachsen.de. Vielen Dank, Uwe Hermann. In der nächsten Stunde geht es dann ausnahmsweise mal um die Promis.

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1: Vorsicht, auf der A4 zwischen Chemnitz-Glösa und Chemnitz-Ost ist in beiden Richtungen eine Person auf dem Standstreifen. A4 zwischen Chemnitz-Glösa und Chemnitz-Ost in beiden Richtungen aufpassen, da ist eine Person auf dem Standstreifen.

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so lecker diese geilen Bäckerbrötchen am Sonntag auch sind, ne? Man kriegt sie einfach nicht runter bei den Temperaturen. 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Habt einen schönen Sonntag, jetzt mit Kim Carnes, Better David.

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2: Um 10 Uhr. Ich bin Philipp Rösler. In Deutschland ist weiter Schwitzen angesagt. Die Rekordjagd bei den Hitzewerten dürfte auch heute weitergehen. Mehr von Tim Pritztrup.
3: Vor allem im Osten wird es richtig heiß. Teilweise wird mit um die 42 Grad gerechnet. Erst gestern war in Mürkern in Sachsen-Anhalt mit 41,5 Grad ein neuer Allzeitrekord aufgestellt worden. Grünen-Fraktionschefin Dröge fordert wegen der Hitzewelle in der Bild am Sonntag ein Sofortprogramm für Klimaanlagen. Vor allem Krankenhäuser, Pflegeeinrichtungen, Kitas und Schulen müssten abgekühlt werden, am besten in Verbindung mit Solarstrom.
2: Die Hitze hat den Straßenbahnverkehr in Leipzig zum Erliegen gebracht. Wie die Leipziger Verkehrsbetriebe mitteilten, haben die hohen Temperaturen Gleise im Netz beschädigt. Auch heute geht in ganz Leipzig nichts. Die Busse fahren aber weitgehend normal. Nur einzelne Fahrzeuge mussten hitzebedingt außer Betrieb genommen werden. Helfer aus Deutschland sind im Erdbebengebiet von Venezuela angekommen. Rund 50 Frauen und Männer des THW haben auch 4 Spürhunde dabei. Sie sollen helfen, Überlebende in den Trümmern zu finden. Auch UNICEF Deutschland hilft. Sprecher Gabriel Fockel sagte bei NTV.
4: Wir arbeiten selbstverständlich sehr eng mit der Regierung zusammen, aber auch mit vielen lokalen und internationalen Partnern. Es kommen jetzt von uns unter anderem organisiert Flüge an mit medizinischen Hilfsgütern, mit Material für die Wasseraufbereitung, für Hygieneartikel. Die größte Herausforderung dabei ist sicherlich der Zugang zu den betroffenen Gebieten.
2: Die Zahl der Toten nach den Beben ist bisher auf über 1.400 gestiegen. In Espenhain bei Leipzig entsteht gerade ein weltweit einzigartiges Betonhaus. Das kommt nämlich ganz ohne klimaschädlichen Zement aus. Ein sächsisches Start-up hat eine Alternative entwickelt, Oliment, das das Bauen klimafreundlicher machen und damit revolutionieren soll. Mit Geschäftsführer Alexander Butt.
5: Wir haben einfach den Kalkstein ersetzt durch ein Magnesiumsilikat, was eben kein CO2 gebunden hat. Auch das wird gebrannt, allerdings bei wesentlich niedrigeren Temperaturen als Kalkstein, was dann halt auch nochmal Energie spart. Und da es eben kein CO2 enthält, kann beim Brennen auch kein CO2 freigesetzt werden.
2: Österreich und Algerien stehen bei der Fußball-WM im 16. Finale. Beide Teams trennten sich 3:3. Argentinien setzte sich gegen Jordanien mit 3:1 durch, stand aber schon vorher sicher in der K.O.-Runde. Auch England, Kroatien, Ghana, Kolumbien, Portugal und die Demokratische Republik Kongo sind weiter. 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
6: Auf der A4 Chemnitz Richtung Dresden, bitte aufpassen, zwischen Chemnitz-Glöser und Chemnitz-Ost ist in beiden Richtungen eine Person auf dem Standstreifen. In Oberrossau ist die Hauptstraße zwischen der Hainichner Straße und dem Wiesenweg wegen eines Feuerwehreinsatzes in beide Richtungen gesperrt. Die Straße zwischen Mumsdorf und Falkenhain ist in beiden Richtungen wegen eines Feuerwehreinsatzes gesperrt. Die Straße zwischen Nieska und Heidehäuser ist wegen eines Waldbrandes in beiden Richtungen gesperrt. In Weißwasser ist die Heinrich-Heine-Straße zwischen Hoher Wald und Lutherstraße wegen Straßenschäden halbseitig gesperrt. Und auf der A14 Leipzig Richtung Nossen liegen in der Auffahrt Nossen-Ost Reifenteile auf der Straße. Staus und Blitzer immer melden an unsere kostenfreie Hotline 0800 0815 200. Das Wetter im Freistaat. Viel Sonne ist heute Vormittag am Start, nur ein paar Wolken dazu. Später schieben sich von Westen her mehr Wolken rein und ab und zu kann es krachen mit einzelnen Gewittern und teils heftigem Regen. Dazu wird es extrem heiß, die Höchstwerte liegen bei 37 bis 41 Grad. Morgen dann deutlich weniger Sonne, mehr Wolken und gelegentlich Regen oder ein Gewitter, maximal 27 bis 31 Grad.
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7: Mit Micha habe ich um kurz nach 10 und jetzt mit Freddie Mercury. I was born to love you. Schönen guten Morgen.

paar Wochen live gesehen. DJ Bobo, there's a party. Und ja, fühle sich an wie vor 30 Jahren. Ist auch gefühlt kein Stück älter geworden. Hier ist RSA am Sonntagvormittag. Schön, dass ihr bei uns seid. Am, ja, wahrscheinlich heißesten Tag des Jahres bisher. Wenn ihr heute nicht vor die Tür müsst, dann lasst es auch am besten sein bei den Temperaturen. Es sei denn, es treibt euch an den See oder ins Freibad. Den ein oder anderen Geheimtipp, der heute vielleicht noch nicht ganz so überlaufen ist, findet ihr bei uns auf unserer Badeseenkarte auf rsasachsen.de.

Sachsen träumt mit Kenny Rogers und Dolly Parton, vielleicht von 10 Grad kühler. Islands in the Stream hier am Sonntagvormittag mit Micha Habich. Wir sprechen gleich nochmal mit Uwe Herrmann, dem Gesicht der Sendung zwischen Tüll und Tränen bei Vox. Vorher geht's hier noch eine Runde ins Heartbreak Hotel mit CC.

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2: Auf der A14 Leipzig Richtung Nossen, in der Auffahrt Nossen Ost, liegen Reifenteile auf der Autobahn. Die Straße zwischen Mumsdorf und Falkenhain ist in beiden Richtungen wegen eines Feuerwehreinsatzes gesperrt. Die Straße zwischen Nieska und Heidehäuser ist wegen eines Waldbrandes in beiden Richtungen gesperrt. In Oberrossau ist die Hauptstraße zwischen der Hainichner Straße und dem Wiesenweg wegen eines Feuerwehreinsatzes in beide Richtungen gesperrt. Und in Weißwasser ist die Heinrich-Heine-Straße zwischen Hoher Wald und der Lutherstraße wegen Straßenschäden halbseitig gesperrt. Staus und Blitzer immer melden an unsere kostenfreie Hotline 0800 0815 200. Das Wetter im Freistaat. Viel Sonne ist heute Vormittag am Start, nur ein paar Wolken dazu. Später schieben sich von Westen her mehr Wolken rein und ab und zu kann es krachen mit einzelnen Gewittern und teils heftigem Regen. Dazu wird es extrem heiß. Die Höchstwerte liegen bei 37 bis 41 Grad. Morgen dann deutlich weniger Sonne, mehr Wolken und gelegentlich Regen oder ein Gewitter. Maximal 27 bis 31 Grad.
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1: Hallöchen, Uwe.
2: Mahlzeit.
1: Wir müssen sprechen über Prinz Harry und Meghan. Ich habe da diese Woche gelesen, es dauert nicht mehr lange, bis die beiden sich scheiden lassen.
2: Ja, kommen besten Familien vor, weißt du? Wenn man unterschiedliche Ansprüche hat, unterschiedliche Erziehung, unterschiedliche Lebensweisen, zwei unterschiedliche Länder und man findet keinen kleinsten gemeinsamen Nenner und dann ist die Eitelkeit doch groß. Ne? Was will man dann anders machen? Da rollen einen doch die Fußnägel hoch bei so einer Konstellation. Es geht den Menschen wie den Leuten, wie gesagt. Wir sollten uns darüber keine Sorgen machen, weil die finden wieder was Neues, weißt du? Neue Schlagzeilen, neue Männer, neue Frauen, alles wieder neu. Und dann hörst du das große Liebesgeplatscher. Weißt du, die Hunde bellen und die Reus kommen wieder.
1: Ja, ne, das ist richtig. Man fragt sich ja bei ihr dann so ein bisschen, ne, Harry ist jetzt halt nicht mehr so der große Prinz, von seiner Familie fast ein bisschen verstoßen. Ist der da jetzt uninteressant für Meghan geworden, ne?
2: Ich weiß es nicht. Ich glaube, dass daran wird es nicht liegen. Ich glaube, dass Prinz Harry ein bisschen erwachsener geworden ist. Er sich auch selber reflektieren konnte. Jeder, der draußen weiß, ne, wenn er jung ist, dann kann er ein Rebell sein. Hast du ein Kind bekommen, hast du eine schöne Wohnung, ein schönes Haus, wirst du konservativer. Und so geht es auch den Leuten, die in Anderssphären darum kassieren. Es sind Menschen, wir dürfen nie vergessen, auch ein Prinz Harry und ein Meghan ist nichts anderes als ein Mensch mit den gleichen Fehlern und den gleichen Vorteilen wie alle anderen Menschen.
1: Da hast du recht, Uwe. Wir hören uns in der nächsten Stunde nochmal.

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gut vorstellen, dass ihr eure Mittagessenpläne heute, obwohl Sonntag ist, vielleicht auch über den Haufen geworfen habt, weil also an so einen deftigen Braten will man jetzt bei den Temperaturen nicht so richtig denken, ne? Mamma mia, das ist eine Hitze. Hier ist RSA mit Micha Habich und jetzt für euch mit den Eurythmics. When tomorrow comes, dann wird es auf jeden Fall auch ein bisschen kühler. Versprochen.

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1: Um 11 Uhr. Ich bin Philipp Rösler. Sachsen hat die heißeste Nacht seit Messbeginn erlebt. In Kubschütz bei Bautzen sank die Temperatur nicht unter 29 Grad. Laut Deutschem Wetterdienst ist das ein neuer Rekord für Deutschland. Die aktuelle Hitzewelle steuert heute aufs Finale zu. Im Freistaat sollen es bis zu 41 Grad werden. Dabei kann es örtlich heftige Gewitter geben. Sachsen bekommt jetzt das weltweit erste Betonhaus ohne klimaschädlichen Zement. Ein Startup nutzt bei seinem Modellbau in Espenhain bei Leipzig eine Alternative, Oliment, bei dessen Herstellung kein CO2 frei wird. Die Firma will damit das Bauen revolutionieren und deutlich klimafreundlicher machen. Mit Geschäftsführer Karl Brücken.
2: Wenn Sie ein so wichtiges Produkt wie ein Bindemittel herstellen, was über viele Jahre hält, muss das natürlich umfangreich getestet werden. Und das ist eigentlich auch für uns, ich sag mal, die Anwendung in einem großen Maßstab. Also raus aus dem Labor in einer, sag ich mal, fertige Bauweise.
1: Helfer aus Deutschland sind im Erdbebengebiet von Venezuela angekommen. Die rund 50 Frauen und Männer des Technischen Hilfswerks sollen in unterschiedlichen Bereichen zum Einsatz kommen. Sie haben auch 4 Spürhunde dabei. Die sollen Überlebende unter den Trümmern finden. Nach Schätzungen der Vereinten Nationen sind fast 7 Millionen Menschen in Venezuela von dem Erdbeben betroffen. Die Zahl der Toten liegt bis jetzt bei 1.400. Der Waffenstillstandsdeal zwischen den USA und dem Iran bleibt brüchig. Das US-Militär hat erneut Stellungen im Iran angegriffen. Teheran schoss Raketen auf US-Stützpunkte. Hintergrund ist ein iranischer Angriff auf einen Frachter in der Straße von Hormuz. Bei der WM ist die Gruppenphase durch. Heute Abend startet die K.O.-Runde. Mehr von Tim Britztrup.
3: Als letzte Teams haben neben den bereits vorher als Gruppensieger feststehenden Argentiniern auch Kolumbien, Portugal, Kongo, England, Kroatien und Ghana ihren Platz im 16. Finale gesichert. Weiter sind auch Algerien und Österreich nach einem vor allem kurz vor Schluss spektakulären 3:3. Die Nordafrikaner waren in der Nachspielzeit in Führung gegangen. Österreich wäre damit raus gewesen, kam aber fast mit dem Abpfiff noch zum Ausgleich. Weiter geht es heute Abend mit dem ersten 16. Finale zwischen Mitgastgeber Kanada und Südafrika.
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4: Die Straße zwischen Mumsdorf und Falkenhain ist in beiden Richtungen wegen eines Feuerwehreinsatzes gesperrt. Die Straße zwischen Nieska und Heidehäuser ist wegen eines Waldbrandes in beiden Richtungen gesperrt. In Oberrossau ist die Hauptstraße zwischen der Hainichner Straße und dem Wiesenweg wegen eines Feuerwehreinsatzes in beide Richtungen gesperrt. In Weißwasser ist die Heinrich-Heine-Straße zwischen Hoher Wald und Lutherstraße wegen Straßenschäden halbseitig gesperrt. Und im Dresdner Stadtgebiet sind mehrere Ampelanlagen außer Betrieb. Bitte vorsichtig fahren. Staus und Blitzer immer melden an unsere kostenfreie Hotline 0800 0815 200. Das Wetter im Freistaat. Sonne und Wolken wechseln sich gerade ab und es ist schon ordentlich heiß. Bis zum Nachmittag knallt die Hitze dann richtig rein, mit Spitzen von 37 bis 41 Grad. Und ab dem Abend sind vereinzelt Schauer und auch Gewitter möglich. Morgen gibt's dann viele Wolken und verbreitet Regen. Ab und zu ist auch mal ein Gewitter dabei, maximal 27 bis 31 Grad.
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5: Kurz nach 11 haben wir es. Ich bin Micha Habich und es ist FR David und Words.

von uns hier so ein bisschen durch den Sonntagvormittag. RSA, die Kulthits, die Spaß machen mit Micha Habich und ja, die Dramaturgie unserer deutschen Mannschaft, die könnte ja nicht aufregender sein. Ne? Zwei Siege, zweimal Euphorie und dann rums die erste Niederlage nach Monaten. Morgen 22.30 Uhr geht's dann im 16. Finale um alles oder nichts. So wie heute schon für Südafrika und Kanada. Die treffen ab 21 Uhr aufeinander.

meistern den gemeinsam. Diesen Schwitze-Sonntag. Hier ist RSA, die Kulthits, die Spaß machen. Gleich nochmal mit Uwe Herrmann, dem Gesicht der Sendung zwischen Tüll und Tränen bei Vox. Jetzt mit dem Bad Boys Blue. Pretty Young Girl.

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3: Im Vogtlandkreis ist die Straße zwischen dem Abzweig nach Kröstau und dem Abzweig wegen eines Feuerwehreinsatzes in beide Richtungen gesperrt. Die Straße zwischen Mumsdorf und Falkenhain ist in beiden Richtungen wegen eines Feuerwehreinsatzes gesperrt. In Oberrossau ist die Hauptstraße zwischen der Hainichner Straße und dem Wiesenweg wegen eines Feuerwehreinsatzes in beide Richtungen gesperrt. Die Straße zwischen Nieska und Heidehäuser ist wegen eines Waldbrandes in beiden Richtungen gesperrt. Und im Kreis Bautzen ist die Straße zwischen dem Abzweig nach Wachau und Großnauendorf wegen des 100 Jahre Waldfest bis 13 Uhr in beide Richtungen gesperrt. Staus und Blitzer immer melden an unsere kostenfreie Hotline 0800 0815 200. Das Wetter im Freistaat. Sonne und Wolken wechseln sich gerade ab und es ist schon ordentlich heiß. Bis zum Nachmittag knallt die Hitze dann richtig rein, mit Spitzen von 37 bis 41 Grad, und ab dem Abend sind vereinzelt Schauer und auch Gewitter möglich. Morgen gibt's dann viele Wolken und verbreitet Regen. Ab und zu ist auch mal ein Gewitter dabei, maximal 27 bis 31 Grad.
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1: Ja, das Gesicht der Sendung zwischen Tüll und Tränen bei Vox. Hallo Uwe.
2: Also heute habe ich wirklich bei 40 Grad Herzklopfen. Nicht aus Liebe, sondern wegen den hohen Temperaturen, Schatten, Wasser und ich wünsche mir ein Gewitter, aber soll nicht zu schwül werden. Das macht mich jetzt kurz sprachlos.
1: Ja.
2: Ich hab's gemerkt.
1: Ich lenke schnell ab und wir kommen kurz zur WM. Verfolgst du die WM oder bist du raus?
2: Ich verfolge die Musik von RSA. Die ist weitaus interessanter als die Vorrundenspiele der WM, oder?
1: Ja, mal schauen, was das dann morgen wird im 16. Finale.
2: Ja, spielen Sie überhaupt noch mit dem Ball oder ist das schon ein Computer, der sich dreht?
1: Stimmt, wird wahrscheinlich auch irgendwann so sein, ne, dass die KI dann den Ball steuert.
2: Ja. Also, ich war vorgestern zu einer Premiere im Schloss Übigau. Und da haben mich die Frauen eben auch gefragt, ob ich Fußball schaue. Und da habe ich sie gefragt, schaut ihr Fußball? Da sagen sie, nein, wir schauen keinen Fußball. Also nicht die ganze Welt schaut Fußball. Ich denke, wenn Deutschland zu sich selber steht, wenn sie Erfolg haben, wenn sie übermütig werden, so im Halbfinale wird die Welt oder zumindest wir werden alle dabei sein. Aber jetzt schauen wir erstmal, wie warm sie sich spielen können.
1: Ja, das stimmt. Das war mal Uwe. Ja. Wir wünschen dir jetzt erstmal noch einen schönen restlichen Sonntag und hören uns dann nächste Woche wieder. Dann sind wir alle schlauer.
2: Ja, ich hoffe, dass bei RSA heute Abend kein Blitz einschlägt und wir immer noch mit unseren Hörern zusammen sein können. Ja. Ich wünsche euch allen da draußen eine hervorragend erholsamen Hitzetag.
1: Ja, Dankeschön. Und wir haben einen fantastischen Blitzableiter, da wird gar nichts einschlagen.
2: Tschüss.
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Nochmal ein Beileid, wenn ihr jetzt gerade am Herd stehen müsst und den Ofen aufmacht, um den Auflauf rauszuholen. Das ist heute nicht ohne bei den Temperaturen. Hier ist RSA die Kultitz, die Spaß machen. Hier zu euch mit Cock Robin. The Promise You Made. Schönen Sonntag.

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2: Um 12 Uhr. Ich bin Philipp Rösler. In Deutschland ist weiter Schwitzen angesagt. Die Rekordjagd bei den Hitzewerten dürfte auch heute weitergehen. Mehr von Tim Pritztrupp.
3: Vor allem im Osten wird es richtig heiß. Teilweise wird mit um die 42 Grad gerechnet. Erst gestern war in Mürkern in Sachsen-Anhalt mit 41,5 Grad ein neuer Allzeitrekord aufgestellt worden. Grünen-Fraktionschefin Dröge fordert wegen der Hitzewelle in der Bild am Sonntag ein Sofortprogramm für Klimaanlagen. Vor allem Krankenhäuser, Pflegeeinrichtungen, Kitas und Schulen müssten abgekühlt werden, am besten in Verbindung mit Solarstrom.
2: Ein Waldbrand bei Meuselwitz ist auch in Sachsen zu spüren. Der Rauch zieht bis in den Landkreis Leipzig und in die Stadt Leipzig. Die Behörden raten Anwohnern, Fenster und Türen geschlossen zu halten. Die Feuerwehren sind im Großeinsatz. Sie kämpfen auf einem früheren Tagebaugelände gegen den Brand. Betroffen sind rund 3 Hektar Wald. Die Hitze hat den Straßenbahnverkehr in Leipzig zum Erliegen gebracht. Wie die Leipziger Verkehrsbetriebe mitteilten, haben die hohen Temperaturen Gleise im Netz beschädigt. Auch heute geht in ganz Leipzig nichts. Die Busse fahren aber weitgehend normal. Nur einzelne Fahrzeuge mussten hitzebedingt außer Betrieb genommen werden. Helfer aus Deutschland sind im Erdbebengebiet von Venezuela angekommen. Die rund 50 Frauen und Männer des Technischen Hilfswerks sollen in unterschiedlichen Bereichen zum Einsatz kommen. Einzelheiten von Lisa Schwarzkopf.
4: Die deutschen Helfer haben auch 4 Spürhunde dabei. Sie sollen Überlebende unter den Trümmern aufspüren. Die Maschine konnte auf dem Flughafen in der Hauptstadt Caracas landen. Eine der Start- und Landebahnen wurde freigegeben. Zuletzt galten noch mehrere 10.000 Menschen als vermisst. Nach Schätzungen der Vereinten Nationen sind fast 7 Millionen Menschen in Venezuela von den Erdbeben betroffen. Über 1.400 Menschen sind dabei ums Leben gekommen.
2: Bei der Fußball-WM startet heute die K.O.-Runde. Mit Gastgeber Kanada trifft im ersten Sechzehntelfinale auf Südafrika. Deutschland ist dann morgen dran und spielt gegen Paraguay. Bei einem Sieg würde das DFB-Team im Achtelfinale auf Frankreich oder Schweden treffen. 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
5: Auf der A9 Halle-Leipzig Richtung Nürnberg zwischen Dreußig und Eisenberg liegt ein totes Tier auf der Autobahn auf der mittleren Spur. Die Straße zwischen Nieska und Heidehäuser ist wegen eines Waldbrandes in beiden Richtungen gesperrt. Die Straße zwischen Mumsdorf und Falkenhain ist in beiden Richtungen wegen eines Feuerwehreinsatzes gesperrt. In Oberrossau ist die Hauptstraße zwischen der Hainichner Straße und dem Wiesenweg wegen eines Feuerwehreinsatzes in beide Richtungen gesperrt. Und im Vogtlandkreis ist die Straße zwischen dem Abzweig nach Kröstau und dem Abzweig wegen eines Feuerwehreinsatzes in beide Richtungen gesperrt. Geblitzt wird in Dresden auf der Heinrich-Zille-Straße stadtauswärts. Staus und Blitzer immer melden an unsere kostenfreie Hotline 0800 0815 200. Das Wetter im Freistaat. Sonne und Wolken wechseln sich gerade ab und es ist schon ordentlich heiß. Bis zum Nachmittag knallt die Hitze dann richtig rein, mit Spitzen von 37 bis 41 Grad. Und ab dem Abend sind vereinzelt Schauer und auch Gewitter möglich. Morgen gibt's dann viele Wolken und verbreitet Regen. Ab und zu ist auch mal ein Gewitter dabei, maximal 27 bis 31 Grad.
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6: Ja, wir schwitzen uns hier gemeinsam durch. Es ist kurz nach 12. Ich bin Micha Habich und das hier, das ist Kim Wilde, Cambodia.

Ja, ich glaube, wir können festhalten, das ist der bisher heißeste Sonntag des Jahres. Hier ist RSA, die Kultitz, die Spaß machen. Und wenn euch nach so ein bisschen Abkühlung ist, dann schaut mal auf unsere Badeseenkarte auf rsasachsen.de. Da haben wir so ein paar Geheimtipps für euch, die heute vielleicht nicht ganz so überlaufen sind. Dusty Springfield jetzt für euch im Private.

durch diesen heißen Sonntag mit RSA die Kult-Hits, die Spaß machen. Machen wir uns ein bisschen kühle Gedanken, würde ich sagen, ein bisschen erfrischende und denken an Dirty Dancing. Johnny und Baby im Wasser üben diese tolle Hebefigur und im Hintergrund stellen wir uns jetzt einfach vor Patrick Swayze, She's Like the Wind. She's like the wind.

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2: Im Kreis Görlitz ist die Straße zwischen Leipen und dem Abzweig nach Förstgen Ost in beide Richtungen nach einem Unfall gesperrt. Die Straße zwischen Mumsdorf und Falkenhain ist in beiden Richtungen wegen eines Feuerwehreinsatzes gesperrt. Im Vogtlandkreis ist die Straße zwischen dem Abzweig nach Kröstau und dem Abzweig in beide Richtungen wegen eines Feuerwehreinsatzes gesperrt. Die Straße zwischen Nieska und Heidehäuser ist wegen eines Waldbrandes in beiden Richtungen gesperrt. Und in Oberrossau ist die Hauptstraße zwischen der Hainichner Straße und dem Wiesenweg wegen eines Feuerwehreinsatzes in beide Richtungen gesperrt. Geblitzt wird in Dresden auf der Heinrich-Zille-Straße stadtauswärts. Staus und Blitzer immer melden an unsere kostenfreie Hotline 0800 0815 200.
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2: Das Wetter im Freistaat. Sonne und Wolken wechseln sich gerade ab und es ist schon ordentlich heiß. Bis zum Nachmittag knallt die Hitze dann richtig rein, mit Spitzen von 37 bis 41 Grad, und ab dem Abend sind vereinzelt Schauer und auch Gewitter möglich. Morgen gibt's dann viele Wolken und verbreitet Regen, ab und zu ist auch mal ein Gewitter dabei, maximal 27 bis 31 Grad.
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Erasure durch den Sonntagmittag hier bei RSA. Wir jammern aufgrund des Wetters ja schon, aber unsere Tiere, denen geht's noch viel schlimmer. Ich weiß, es versteht sich eigentlich von selbst, aber ich habe gestern in der Mittagssitze auch wieder Leute mit Hund draußen gesehen. Das kann echt böse ausgehen. Also gebt eurem Wuffi ein schattiges Plätzchen und verschiebt die große Hunderunde auf jeden Fall auf heute Abend. Tony Carey.

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versuchen euch wenigstens heute so ein bisschen kühle Gedanken zu machen. Hat alles heute irgendwie mit Wasser zu tun? Billy Ocean. Hier am Sonntagmittag bei RSA, die Kult-Hits, die Spaß machen. Ja, die guten Gags, die sind jetzt ausgegangen. Deshalb mache ich jetzt hier die Flocke. Versuche mich jetzt auch irgendwie abzukühlen. Und wir hören uns hoffentlich am Samstag wieder mit der 80er-Chart-Show hier bei RSA. Ich freue mich drauf und habe jetzt hier noch Sandra für euch. We'll be together. Schönes Restwochenende.

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3: Um 13 Uhr, ich bin Philipp Rösler. Sachsen hat die heißeste Nacht seit Messbeginn erlebt. In Kubschütz bei Bautzen sank die Temperatur nicht unter 29 Grad. Laut Deutschem Wetterdienst ist das ein neuer Rekord für Deutschland. Die aktuelle Hitzewelle steuert heute aufs Finale zu. Im Freistaat sollen es bis zu 41 Grad werden. Dabei kann es örtlich heftige Gewitter geben. Ein Waldbrand bei Meuselwitz ist auch in Sachsen zu spüren. Der Rauch zieht bis in den Landkreis Leipzig und in die Stadt Leipzig. Die Behörden raten Anwohnern, Fenster und Türen geschlossen zu halten. Die Feuerwehren sind im Großeinsatz. Sie kämpfen auf einem früheren Tagebaugelände gegen den Brand. Betroffen sind rund 3 Hektar Wald. In Espenhain bei Leipzig entsteht gerade ein weltweit einzigartiges Betonhaus. Das kommt nämlich ganz ohne klimaschädlichen Zement aus. Ein sächsisches Start-up hat eine Alternative entwickelt, Oliment, das das Bauen klimafreundlicher machen und damit revolutionieren soll, mit Geschäftsführer Alexander Butt.
4: Wir haben einfach den Kalkstein ersetzt durch ein Magnesiumsilikat, was eben kein CO2 gebunden hat. Auch das wird gebrannt, allerdings bei wesentlich niedrigeren Temperaturen als Kalkstein, was dann halt auch nochmal Energie spart. Und da es eben kein CO2 enthält, kann beim Brennen auch kein CO2 freigesetzt werden.
3: Australien verdoppelt die Strafen für Tech-Konzerne, wenn sie sich nicht an die Social-Media-Gesetze halten. Umgerechnet sollen dafür jetzt 60 Millionen Dollar fällig werden. In Australien gilt seit Dezember ein Verbot von TikTok und Co. für alle unter 16. Es wird aber offenbar reihenweise umgangen. Bei der WM ist die Gruppenphase durch. Heute Abend startet die K.O.-Runde. Mehr von Tim Britztrup.
5: Als letzte Teams haben neben den bereits vorher als Gruppensieger feststehenden Argentiniern auch Kolumbien, Portugal, Kongo, England, Kroatien und Ghana ihren Platz im 16-Finale gesichert. Weiter sind auch Algerien und Österreich nach einem vor allem kurz vor Schluss spektakulären 3:3. Die Nordafrikaner waren in der Nachspielzeit in Führung gegangen. Österreich wäre damit raus gewesen, kam aber fast mit dem Abpfiff noch zum Ausgleich. Weiter geht es heute Abend mit dem ersten 16-Finale zwischen Mitgastgeber Kanada und Südafrika.
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6: Im Kreis Görlitz ist die Straße zwischen Leipen und dem Abzweig nach Förstgen Ost in beide Richtungen nach einem Unfall gesperrt. Die Straße zwischen Mumsdorf und Falkenhain ist in beiden Richtungen wegen eines Feuerwehreinsatzes gesperrt. In Oberrossau ist die Hauptstraße zwischen der Hainichner Straße und dem Wiesenweg wegen eines Feuerwehreinsatzes in beide Richtungen dicht. Im Vogtlandkreis ist die Straße zwischen dem Abzweig nach Kröstau und dem Abzweig wegen eines Feuerwehreinsatzes in beide Richtungen dicht. Und die Straße zwischen Nieska und Heidehäuser ist wegen eines Waldbrandes in beiden Richtungen dicht. Geblitzt wird in Dresden auf der Heinrich-Zille-Straße stadtauswärts. Staus und Blitzer immer melden an unsere kostenfreie Hotline 0800 0815 200. Das Wetter im Freistaat. Sonnig bis wolkig ist es gerade und die Hitze haut ordentlich rein. Bis zum Nachmittag bleibt es meist trocken. Am Abend können dann vereinzelt Schauer und Gewitter runterkommen. Die Höchstwerte liegen heute zwischen 38 und 41 Grad. Morgen wird es deutlich grauer mit vielen Wolken und verbreitet Regen. Vereinzelt auch mal ein Gewitter, maximal 27 Grad.
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6: Auf der A4 Chemnitz Richtung Erfurt ist zwischen dem Kreuz Chemnitz und Limbach-Oberfrohna nach einem Unfall die rechte Spur blockiert. Im Kreis Görlitz ist die Straße zwischen Leipen und dem Abzweig nach Förstgen Ost in beiden Richtungen nach einem Unfall gesperrt. Die Straße zwischen Mumsdorf und Falkenhain ist in beiden Richtungen wegen eines Feuerwehreinsatzes gesperrt. In Oberrossau ist die Hauptstraße zwischen der Hainichner Straße und dem Wiesenweg wegen eines Feuerwehreinsatzes in beiden Richtungen gesperrt. In Leipzig ist die Holzhäuser Straße zwischen dem Sonnenwinkel und der Zuckelhäuser Straße in beiden Richtungen gesperrt. Geblitzt wird und in Dresden auf der Heinrich-Zille-Straße stadtauswärts. Staus und Blitzer immer melden an unsere kostenfreie Hotline 0800 0815 200. Das Wetter im Freistaat. Sonnig bis wolkig ist es gerade und die Hitze haut ordentlich rein. Bis zum Nachmittag bleibt es meist trocken. Am Abend können dann vereinzelt Schauer und Gewitter runterkommen. Die Höchstwerte liegen heute zwischen 38 und 41 Grad. Morgen wird es deutlich grauer mit vielen Wolken und verbreitet Regen. Vereinzelt auch mal ein Gewitter, maximal 27 Grad.
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2: Um 14 Uhr. Ich bin Imme Kasten. Sachsen hat die heißeste Nacht seit Messbeginn erlebt. In Kupschütz bei Bautzen sank die Temperatur nicht unter 29 Grad in der Nacht. Laut deutschem Wetterdienst ist das ein neuer Rekord für Deutschland. Die aktuelle Hitzewelle steuert heute aufs Finale zu. Im Freistaat sollen es bis zu 41 Grad werden. Dabei kann es örtlich heftige Gewitter geben. Sachsen bekommt jetzt das weltweit erste Betonhaus ohne klimaschädlichen Zement.

0: ein Start-up nutzt bei seinem Modellbau in Espenhain bei Leipzig eine Alternative, Uliment, bei dessen Herstellung kein CO2 freigesetzt wird. Die Firma will damit das Bauen revolutionieren und deutlich klimafreundlicher machen, mit Geschäftsführer Karl Brüggen.
1: Wenn Sie ein so wichtiges Produkt wie ein Bindemittel herstellen, was über viele Jahre hält, muss das natürlich umfangreich getestet werden. Und das ist eigentlich auch für uns, ich sag mal, die Anwendung in einem großen Maßstab. Also raus aus dem Labor in einer, sag ich mal, fertige Bauweise.
0: Der Waffenstillstandsdeal zwischen den USA und dem Iran bleibt brüchig. Das US-Militär hat erneut Stellungen im Iran angegriffen. Das Mullah-Regime hat mit Raketen auf US-Stützpunkte geantwortet. Mehr dazu von Tim Britztrup.
2: Auslöser des Ganzen: Die USA werfen dem Iran vor, einen Frachter in der Straße von Hormuz angegriffen und damit den Waffenstillstand gebrochen zu haben. US-Präsident Trump hat dem Land mit Vernichtung gedroht. Eigentlich hatten sich beide Seiten vergangene Woche darauf geeinigt, die Kämpfe einzustellen und die wichtige Schifffahrtsroute wieder zu öffnen.
0: Helfer aus Deutschland sind im Erdbebengebiet von Venezuela eingetroffen. Rund 50 Frauen und Männer des THW haben auch 4 Spürhunde dabei. Sie sollen helfen, Überlebende in den Trümmern zu finden. Von dem Doppelbeben sind laut den Vereinten Nationen fast 7 Millionen Menschen betroffen. Die Zahl der Toten ist auf über 1.400 gestiegen. Bei der Fußball-WM, da startet heute die K.O.-Runde. Mit Gastgeber Kanada trifft im ersten Sechzehntelfinale auf Südafrika. Deutschland ist dann morgen dran und spielt gegen Paraguay. Bei einem Sieg würde das DFB-Team im Achtelfinale auf Frankreich oder Schweden treffen. 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
4: Auf der A4 Chemnitz Richtung Erfurt hat es zwischen dem Kreuz Chemnitz und Limbach-Oberfrohna einen Unfall auf der rechten Spur gegeben. In Leipzig ist die Holzhäuserstraße zwischen Sonnenwinkel und der Zuckelhäuserstraße in beiden Richtungen gesperrt. In Oberrossau ist die Hauptstraße zwischen der Hainichner Straße und dem Wiesenweg wegen eines Feuerwehreinsatzes in beide Richtungen gesperrt. Die Straße zwischen Mumsdorf und Falkenhain ist in beiden Richtungen wegen eines Feuerwehreinsatzes gesperrt. Und die Straße zwischen Nieska und Heidehäuser ist wegen eines Waldbrandes in beiden Richtungen gesperrt. Geblitzt wird in Dresden auf der Heinrich-Zille-Straße stadtauswärts. Staus und Blitzer immer melden an unsere kostenfreie Hotline 0800 0815 200. Das Wetter im Freistaat. Sonnig bis wolkig ist es gerade und die Hitze haut ordentlich rein. Bis zum Nachmittag bleibt es meist trocken. Am Abend können dann vereinzelt Schauer und Gewitter runterkommen. Die Höchstwerte liegen heute zwischen 38 und 41 Grad. Morgen wird es deutlich grauer mit vielen Wolken und verbreitet Regen. Vereinzelt auch mal ein Gewitter, maximal 27 Grad.
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3: Auf der A4 Görlitz Richtung Dresden steht in Höhe Bautzen West ein kaputter Bus auf dem Beschleunigungsstreifen. Auf der A72 Leipzig Richtung Chemnitz liegen in Höhe Geithain Reifenteile auf der Straße. Die Straße zwischen Mumsdorf und Falkenhain ist in beiden Richtungen wegen eines Feuerwehreinsatzes gesperrt. In Leipzig ist die Holzhäuserstraße zwischen Sonnenwinkel und der Zuckelhäuserstraße in beiden Richtungen gesperrt. Und die Straße zwischen Nieska und Heidehäuser ist wegen eines Waldbrandes in beiden Richtungen gesperrt. Geblitzt wird in Dresden auf der Heinrich-Zille-Straße stadtauswärts. Staus und Blitzer immer melden an unsere kostenfreie Hotline 0800 0815 200. Das Wetter im Freistaat. Sonnig bis wolkig ist es gerade und die Hitze haut ordentlich rein. Bis zum Nachmittag bleibt es meist trocken. Am Abend können dann vereinzelt Schauer und Gewitter runterkommen. Die Höchstwerte liegen heute zwischen 38 und 41 Grad. Morgen wird es deutlich grauer mit vielen Wolken und verbreitet Regen. Vereinzelt auch mal ein Gewitter, maximal 27 Grad.
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3: Um 15 Uhr. Ich bin Imme Kasten. Sachsen hat die heißeste Nacht seit Messbeginn erlebt. In Kupschütz bei Bautzen sank die Temperatur nicht unter 29 Grad in der Nacht. Laut deutschem Wetterdienst ist das ein neuer Rekord für Deutschland. Die aktuelle Hitzewelle steuert heute aufs Finale zu. Im Freistaat sollen es bis zu 41 Grad werden. Dabei kann es örtlich heftige Gewitter geben. In Espenhain bei Leipzig entsteht gerade ein weltweit einzigartiges Betonhaus. Das kommt nämlich ganz ohne klimaschädlichen Zement aus. Ein sächsisches Start-up hat eine Alternative entwickelt, Oliment, das Bauen klimafreundlicher machen und damit revolutionieren soll. Mit Geschäftsführer Alexander Butt.
4: Wir haben einfach den Kalkstein ersetzt durch ein Magnesiumsilikat, was eben kein CO2 gebunden hat. Auch das wird gebrannt, allerdings bei wesentlich niedrigeren Temperaturen als Kalkstein. Was dann halt auch nochmal Energie spart. Und da es eben kein CO2 enthält, kann beim Brennen auch kein CO2 freigesetzt werden.
3: Die USA und der Iran haben sich in der Golfregion erneut gegenseitig angegriffen. Das US-Militär hat unter anderem Luftabwehrstellungen und Drohnenlager bombardiert. Der Iran hat mit Attacken auf US-Stützpunkte in der Region geantwortet. Auslöser war ein iranischer Angriff auf einen Frachter in der Straße von Hormuz am Donnerstag. Die USA werten das als Verstoß gegen das Waffenstillstandsabkommen. US-Präsident Trump hat der iranischen Führung in einem Social-Media-Post mit Vernichtung gedroht. Helfer aus Deutschland sind im Erdbebengebiet von Venezuela eingetroffen. Rund 50 Frauen und Männer des THW haben auch 4 Spürhunde dabei. Sie sollen helfen, Überlebende in den Trümmern zu finden. Von dem Doppelbeben sind laut den Vereinten Nationen fast 7 Millionen Menschen betroffen. Die Zahl der Toten ist auf über 1.400 gestiegen. Bei der Fußball-WM, da startet heute die K.O.-Runde. Mit Gastgeber Kanada trifft im ersten 16-Finale auf Südafrika. Deutschland ist dann morgen dran und spielt gegen Paraguay. Bei einem Sieg würde das DFB-Team im Achtelfinale auf Frankreich oder Schweden treffen. 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
5: Auf der A4 Görlitz Richtung Dresden steht in Höhe Bautzen-West ein kaputter Bus auf dem Beschleunigungsstreifen. Auf der A4 Erfurt Richtung Chemnitz ist zwischen Schmölln und Merane ein Unfall passiert. Auf der A9 Nürnberg Richtung Halle-Leipzig steht zwischen Rudolfstein und Bad Lobenstein ein defektes Fahrzeug auf der rechten Spur im Baustellenbereich. Und auf der A72 Leipzig Richtung Chemnitz liegen in Höhe Geithain Reifenteile auf der Straße. Die Straße zwischen Mumsdorf und Falkenhain ist in beiden Richtungen wegen eines Feuerwehreinsatzes gesperrt. Geblitzt wird in Dresden auf der Heinrich-Zille-Straße stadtauswärts. Staus und Blitzer immer melden an unsere kostenfreie Hotline 0800 0815 200. Das Wetter im Freistaat. Sonnig bis wolkig ist es gerade, aber die Wolken werden bis zum Abend mehr und ab und zu kann auch mal ein Schauer oder ein Gewitter runterkommen. Richtig heiß bleibt's trotzdem. Aktuell liegen wir bei etwa 38 bis 41 Grad. Morgen dann der Umschwung, viele Wolken und verbreitet Regen, dazu maximal 27 bis 31 Grad.
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2: Auf der A14 Leipzig Richtung Nossen. Achtung, zwischen der Raststätte Muldental Süd und Mutschen stehen zwei defekte Fahrzeuge und es sind Leute auf der Straße. Auf der A72 Chemnitz Richtung Leipzig ist zwischen der B2 Abzweig Böhlen und der A38 Kreuz Leipzig Süd ein Fahrradfahrer auf der Straße. Auf der A4 Erfurt Richtung Chemnitz ist zwischen Schmölln und Merane ein Unfall auf der rechten Spur passiert. Auf der A9 Nürnberg Richtung Halle-Leipzig steht zwischen Rudolfstein und Bad Lobenstein ein defektes Fahrzeug auf der rechten Spur im Baustellenbereich. Auf der A72 Leipzig Richtung Chemnitz liegen in Höhe Geithain Reifenteile auf der Straße. Die Straße zwischen Mumsdorf und Falkenhain ist in beiden Richtungen wegen eines Feuerwehreinsatzes gesperrt. Und in Leipzig ist die Holzhäuserstraße zwischen Sonnenwinkel und der Zuckelhäuserstraße in beiden Richtungen gesperrt. Geblitzt wird in Dresden auf der Heinrich-Zille-Straße stadtauswärts. Staus und Blitzer immer melden an unsere kostenfreie Hotline 0800 0815 200.
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2: Das Wetter im Freistaat. Sonnig bis wolkig ist es gerade, aber die Wolken werden bis zum Abend mehr und ab und zu kann auch mal ein Schauer oder ein Gewitter runterkommen. Richtig heiß bleibt's trotzdem. Aktuell liegen wir bei etwa 38 bis 41 Grad. Morgen dann der Umschwung, viele Wolken und verbreitet Regen, dazu maximal 27 bis 31 Grad.
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2: Um 16 Uhr. Ich bin Imme Kasten. Die extreme Hitze sorgt in fast ganz Deutschland weiter für Probleme. Im Fern- und Regionalverkehr kommt es bei der Deutschen Bahn und anderen Verkehrsbetrieben zu Einschränkungen. Wer nicht unbedingt unterwegs sein muss, sollte seine Fahrt verschieben. Auf etlichen Autobahnen sorgt die Hitze für Schäden, weil der Asphalt aufgeweicht ist. Mit 41,5 Grad wurde gestern in Sachsen-Anhalt ein neuer Temperaturrekord gemessen. Der könnte aber schon heute wieder geknackt werden. Noch bis morgen früh fallen in Leipzig alle Straßenbahnen aus. Grund, die extremen Temperaturen haben die Fugenmassen zwischen Schienen und Asphalt stellenweise geschmolzen. Jetzt laufen die Reparaturarbeiten. Stand jetzt sollen morgen ab 3.30 Uhr die Bahnen aber wieder fahren können. Ein Haus aus Beton, aber ohne klimaschädlichen Zement bauen. Das macht gerade ein sächsisches Start-up in Espenheim bei Leipzig. Der Modellbau ist weltweit einzigartig. Statt Zement kommt das klimafreundliche Oliment als Bindemittel zum Einsatz. Bei dessen Herstellung wird kein CO2 freigesetzt und Energie gespart, mit Geschäftsführer Kai Brüggen sagt.
3: Dass in dem Brennprozess deutlich niedrigere Temperaturen benötigt werden, als die man für einen Zementherstellungsprozess benötigt. Also für den Zement brauchen Sie 1400 Grad. Wir können mit 800 Grad arbeiten.
2: Die USA und der Iran haben sich in der Golfregion erneut gegenseitig angegriffen. Das US-Militär hat unter anderem Luftabwehrstellungen und Drohnenlager bombardiert. Der Iran hat mit Attacken auf US-Stützpunkte in der Region geantwortet. Auslöser war ein iranischer Angriff auf einen Frachter in der Straße von Hormuz am Donnerstag.

0: Die USA werten das als Verstoß gegen das Waffenstillstandsabkommen. US-Präsident Trump hat der iranischen Führung in einem Social-Media-Post mit Vernichtung gedroht. Bei der Fußball-WM, da startet heute die K.O.-Runde. Mit Gastgeber Kanada trifft im ersten Sechzehntelfinale auf Südafrika. Deutschland ist dann morgen dran und spielt gegen Paraguay. Bei einem Sieg würde das DFB-Team im Achtelfinale auf Frankreich oder Schweden treffen. 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
2: Auf der A14 Leipzig Richtung Nossen, Achtung, zwischen der Raststätte Muldental Süd und Mutschen sind Leute auf der Straße und da stehen auch zwei defekte Fahrzeuge. Auf der A4 Erfurt Richtung Chemnitz ist zwischen Schmölln und Merane nach einem Unfall die rechte Spur blockiert. Die Straße zwischen Mumsdorf und Falkenhain ist in beiden Richtungen wegen eines Feuerwehreinsatzes gesperrt. Zwischen Nieska und Heidehäuser ist die Straße in beiden Richtungen wegen eines Waldbrandes dicht. Im Kreis Görlitz ist die Straße zwischen Ninive und Oberoderwitz durch einen Feuerwehreinsatz in beiden Richtungen gesperrt. Und in Weißwasser ist die Heinrich-Heine-Straße zwischen Hoher Wald und Lutherstraße wegen Straßenschäden halbseitig gesperrt. Staus und Blitzer immer melden an unsere kostenfreie Hotline 0800 0815 200. Das Wetter im Freistaat. Sonnig bis wolkig ist es gerade, aber die Wolken werden bis zum Abend mehr und ab und zu kann auch mal ein Schauer oder ein Gewitter runterkommen. Richtig heiß bleibt's trotzdem. Aktuell liegen wir bei etwa 38 bis 41 Grad. Morgen dann der Umschwung, viele Wolken und verbreitet Regen, dazu maximal 27 bis 31 Grad.
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4: Auf der A72 Leipzig Richtung Chemnitz liegen zwischen Borna Süd und Geithain Reifenteile auf der linken Spur. Im Dresdner Stadtgebiet sind mehrere Ampelanlagen außer Betrieb. Bitte vorsichtig fahren. Die Straße zwischen Mumsdorf und Falkenhain ist in beiden Richtungen wegen eines Feuerwehreinsatzes gesperrt. In Weißwasser ist die Heinrich-Heine-Straße zwischen Hoher Wald und Lutherstraße wegen Straßenschäden halbseitig gesperrt. Und die Straße zwischen Nieska und Heidehäuser ist wegen eines Waldbrandes in beiden Richtungen gesperrt. Staus und Blitzer immer melden an unsere kostenfreie Hotline 0800 0815 200. Das Wetter im Freistaat. Sonnig bis wolkig ist es gerade, aber die Wolken werden bis zum Abend mehr und ab und zu kann auch mal ein Schauer oder ein Gewitter runterkommen. Richtig heiß bleibt's trotzdem. Aktuell liegen wir bei etwa 38 bis 41 Grad. Morgen dann der Umschwung, viele Wolken und verbreitet Regen, dazu maximal 27 bis 31 Grad.
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5: Um 17 Uhr. Ich bin Imme Kasten. Ein Rekord jagt den nächsten. Den dritten Tag in Folge ist ein neuer Temperaturhöchstwert in Deutschland gemessen worden. Der DWD meldet im brandenburgischen Kuschen 41,7 Grad. Damit wurde der bisherige Spitzenwert erneut übertroffen. Die extreme Hitze sorgt unterdessen weiter für Probleme auf den Straßen und den Schienen. Bei der Bahn kommt es zu Einschränkungen und auf mehreren Autobahnen hat sich der Asphalt durch die Hitze verformt. Kassenärztechef Gassen ist dafür, Zigaretten und Alkohol deutlich teurer zu machen. In der Bild-Zeitung bringt er einen

0: Preis von 20 Euro für die Schachtel Zigaretten ins Spiel. Einzelheiten von Uwe Schimonek.
1: Vor allem Jugendliche will er so vom Rauchen und Trinken abhalten. Seine einfache Rechnung: bei einem Preis von 20 Euro für die Schachtel Kippen können sich die meisten Teenager das nicht mehr leisten. Auch Schnorren geht dann nicht mehr so leicht. Die Bundesregierung will den Packungspreis bis 2030 auf 11,40 Euro anheben. Auch die Alkoholsteuer soll steigen, allerdings nur für Hartes, nicht für Bier und Wein.
0: Der Waffenstillstandsdeal zwischen den USA und dem Iran bleibt brüchig. Das US-Militär hat erneut Stellungen im Iran angegriffen. Das Mullah-Regime hat mit Raketen auf US-Stützpunkte geantwortet. Mehr dazu von Tim Britztrup.
2: Auslöser des Ganzen: die USA werfen dem Iran vor, einen Frachter in der Straße von Hormuz angegriffen und damit den Waffenstillstand gebrochen zu haben. US-Präsident Trump hat dem Land mit Vernichtung gedroht. Eigentlich hatten sich beide Seiten vergangene Woche darauf geeinigt, die Kämpfe einzustellen und die wichtige Schifffahrtsroute wieder zu öffnen.
0: Sachsen bekommt jetzt das weltweit erste Betonhaus ohne klimaschädlichen Zement. Ein Start-up nutzt bei seinem Modellbau in Espenheim bei Leipzig eine Alternative, Uliment, bei dessen Herstellung kein CO2 freigesetzt wird. Die Firma will damit das Bauen revolutionieren und deutlich klimafreundlicher machen, mit Geschäftsführer Karl Brüggen.
3: Wenn Sie ein so wichtiges Produkt wie ein Bindemittel herstellen, was über viele Jahre hält, muss das natürlich umfangreich getestet werden. Und das ist eigentlich auch für uns, ich sag mal, die Anwendung in einem großen Maßstab. Also raus aus dem Labor in einer, sag ich mal, fertige Bauweise.
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5: Auf der A72 Leipzig Richtung Chemnitz liegen zwischen Borner Süd und Geithain Reifenteile auf der linken Spur. Im Dresdner Stadtgebiet sind mehrere Ampelanlagen außer Betrieb. Bitte vorsichtig fahren. Die Straße zwischen Mumsdorf und Falkenhain ist in beiden Richtungen wegen eines Feuerwehreinsatzes gesperrt. Die Straße zwischen Nieska und Heidehäuser ist wegen eines Waldbrandes in beiden Richtungen gesperrt. Und in Weißwasser ist die Heinrich-Heine-Straße zwischen Hoher Wald und Lutherstraße wegen Straßenschäden halbseitig gesperrt. Staus und Blitzer immer melden an unsere kostenfreie Hotline 0800 0815 200. Das Wetter im Freistaat. Sonnig und ziemlich heiß ist es gerade noch, aber es kommen nach und nach mehr Wolken rein. Und zum Abend kann es dann auch mal kurz nass werden, vereinzelt mit einem Gewitter. Dazu werden es heute noch mal bis zu 41 Grad. Morgen dann deutlich grauer, viele Wolken und verbreitet Regen, gelegentlich mit Gewitter, maximal um 31 Grad.
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9: Auf der A14 Nossen Richtung Leipzig gibt es zwischen Mutschen und Grimma Straßenschäden auf der Straße. Auf der A72 Leipzig Richtung Chemnitz liegen zwischen Borner Süd und Geithain Reifenteile auf der linken Spur. Die Straße zwischen Nieska und Heidehäuser ist wegen eines Waldbrandes in beiden Richtungen gesperrt. Die Straße zwischen Mumsdorf und Falkenhain ist in beiden Richtungen wegen eines Feuerwehreinsatzes gesperrt. Und in Weißwasser ist die Heinrich-Heine-Straße zwischen Hoher Wald und Lutherstraße wegen Straßenschäden halbseitig gesperrt. Staus und Blitzer immer melden an unsere kostenfreie Hotline 0800 0815 200. Das Wetter im Freistaat. Sonnig und ziemlich heiß ist es gerade noch, aber es kommen nach und nach mehr Wolken rein und zum Abend kann es dann auch mal kurz nass werden, vereinzelt mit einem Gewitter. Dazu werden es heute noch mal bis zu 41 Grad. Morgen dann deutlich grauer, viele Wolken und verbreitet Regen, gelegentlich mit Gewitter, maximal um 31 Grad.
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6: Um 18 Uhr. Ich bin Imme Kasten. Ein Rekord jagt den nächsten. Den dritten Tag in Folge ist ein neuer Temperaturhöchstwert in Deutschland gemessen worden. Der DWD meldet im brandenburgischen Kuschen 41,7 Grad. Mehr von Uwe Schimonek.
7: Damit wurde der bisherige Spitzenwert erneut übertroffen. Erst am Freitag lagen die Temperaturen in Saarbrücken bei 41,3 Grad, gestern dann bei 41,5 in Drewitz in Sachsen-Anhalt. Die extreme Hitze sorgt unterdessen weiter für Probleme auf den Straßen und Schienen. Bei der Bahn kommt es zu Einschränkungen und auf mehreren Autobahnen hat sich der Asphalt durch die Hitze verformt.
6: Die USA und der Iran haben sich in der Golfregion erneut gegenseitig angegriffen. Das US-Militär hat unter anderem Luftabwehrstellungen und Drohnenlager bombardiert. Der Iran hat mit Attacken auf US-Stützpunkte in der Region geantwortet. Auslöser war ein iranischer Angriff auf einen Frachter in der Straße von Hormuz am Donnerstag. Die USA werten das als Verstoß gegen das Waffenstillstandsabkommen. US-Präsident Trump hat der iranischen Führung in einem Social-Media-Post mit Vernichtung gedroht. Ärztechef Gassen fordert deutlich höhere Preise für Alkohol und Zigaretten.

0: Chef der Kassenärztlichen Bundesvereinigung sagte der Bild-Zeitung, dass damit vor allem Jugendliche vom Rauchen und vom Trinken abgehalten werden sollen. Er bringt einen Preis von 20 Euro für die Schachtel Zigaretten ins Spiel. Ein Haus aus Beton, aber ohne klimaschädlichen Zement bauen. Das macht gerade ein sächsisches Start-up in Espenheim bei Leipzig. Der Modellbau ist weltweit einzigartig. Statt Zement kommt das klimafreundliche Oliment als Bindemittel zum Einsatz. Bei dessen Herstellung wird kein CO2 freigesetzt und Energie gespart, mit Geschäftsführer Kai Brüggen sagt.
1: Dass in dem Brennprozess deutlich niedrigere Temperaturen benötigt werden, als die, die man für einen Zementherstellungsprozess benötigt. Also für den Zement brauchen Sie 1400 Grad. Wir können mit 800 Grad arbeiten.
0: Die Gruppenphase bei der Fußball-WM ist vorbei. Heute startet die K.O.-Runde. Mit Gastgeber Kanada trifft auf Südafrika. Morgen greift dann Deutschland ins 16. Finale ein. Das Team von Trainer Nagelsmann muss gegen Paraguay ran. 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
3: Auf der A4 Chemnitz Richtung Erfurt, Achtung, zwischen Gera Langenberg und Rüdersdorf liegen Gegenstände auf der Autobahn. Auf der A14 Nossen Richtung Leipzig gibt es zwischen Mutschen und Grimma Straßenschäden auf der Autobahn. Auf der A72 Leipzig Richtung Chemnitz liegen zwischen Borna Süd und Geithain Reifenteile auf der linken Spur auf der Autobahn. Die Straße zwischen Mumsdorf und Falkenhain ist wegen eines Feuerwehreinsatzes in beiden Richtungen gesperrt. Und die Straße zwischen Nieska und Heidehäuser ist wegen eines Waldbrandes in beiden Richtungen gesperrt. Staus und Blitzer immer melden an unsere kostenfreie Hotline 0800 0815 200. Das Wetter im Freistaat. Meist sonnig geht's in den Abend, aber es schieben sich mehr Wolken rein und ab und zu kann auch mal ein Schauer oder ein Gewitter unterkommen. In der Nacht bleibt's wolkig bis bedeckt, vereinzelt wird's noch mal nass, dazu Tiefstwerte zwischen 23 und 18 Grad. Morgen dann viele Wolken und ziemlich oft Regen, vereinzelt Gewitter, dazu maximal 31 Grad.
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4: Auf der A14 Nossen Richtung Leipzig gibt es zwischen Mutschen und Grimma Straßenschäden auf der Fahrbahn. Die Straße zwischen Mumsdorf und Falkenhain ist in beiden Richtungen wegen eines Feuerwehreinsatzes gesperrt. Die Straße zwischen Nieska und Heidehäuser ist wegen eines Waldbrandes in beiden Richtungen gesperrt. In Weißwasser ist die Heinrich-Heine-Straße zwischen Hoher Wald und Lutherstraße wegen Straßenschäden halbseitig gesperrt. Und im Dresdner Stadtgebiet sind mehrere Ampelanlagen außer Betrieb. Bitte vorsichtig fahren. Staus und Blitzer immer melden an unsere kostenfreie Hotline 0800 0815 200.
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4: Das Wetter im Freistaat. Meist sonnig geht's in den Abend, aber es schieben sich mehr Wolken rein und ab und zu kann auch mal ein Schauer oder ein Gewitter runterkommen. In der Nacht bleibt's wolkig bis bedeckt, vereinzelt wird's nochmal nass, dazu Tiefstwerte zwischen 23 und 18 Grad. Morgen dann viele Wolken und ziemlich oft Regen, vereinzelt Gewitter, dazu maximal 31 Grad.
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1: Um 19 Uhr, ich bin Nanju Kuhlmann. Ein Rekord jagt den nächsten. Den dritten Tag in Folge ist ein neuer Temperaturhöchstwert in Deutschland gemessen worden. Der DWD meldet im brandenburgischen Koschen 41,7 Grad. Mehr von Uwe Schimonek.
2: Damit wurde der bisherige Spitzenwert erneut übertroffen. Erst am Freitag lagen die Temperaturen in Saarbrücken bei 41,3 Grad, gestern dann bei 41,5 in Drewitz in Sachsen-Anhalt. Die extreme Hitze sorgt unterdessen weiter für Probleme auf den Straßen und Schienen. Bei der Bahn kommt es zu Einschränkungen und auf mehreren Autobahnen hat sich der Asphalt durch die Hitze verformt.
1: Sachsen hat die heißeste Nacht seit Messbeginn erlebt. In Kübschitz bei Bautzen sank die Temperatur nicht unter 29 Grad. Laut Deutschem Wetterdienst ist das ein neuer Rekord für Deutschland. Die aktuelle Hitzewelle steuert heute aufs Finale zu. Im Freistaat sollen es bis zu 41 Grad werden. Dabei kann es örtlich heftige Gewitter geben. Sachsen bekommt jetzt das weltweit erste Betonhaus ohne klimaschädlichen Zement. Ein Start-up nutzt bei seinem Modellbau in Espenheim bei Leipzig eine Alternative, Oliment, bei dessen Herstellung kein CO2 frei wird. Die Firma will das Bauen revolutionieren und damit klimafreundlicher machen. Mitgeschäftsführer Karl Brücken.
3: Wenn Sie ein so wichtiges Produkt wie ein Bindemittel herstellen, was über viele Jahre hält, muss das natürlich umfangreich getestet werden. Und das ist eigentlich auch für uns, ich sag mal, die Anwendung in einem großen Maßstab. Also raus aus dem Labor in einer, sag ich mal, fertige Bauweise.
1: In Rheinland-Pfalz ist ein Dorf wegen eines Waldbrandes evakuiert worden. Das Feuer war gestern ausgebrochen und wütet in einem steilen, schwer zugänglichen Waldgebiet, in dem auch noch Munition aus dem Zweiten Weltkrieg liegt. Die Feuerwehr hat die etwa 600 Einwohner aus dem Dorf Treisen in Sicherheit gebracht.

0: Die 72 Vorrundenspiele der WM liegen hinter uns. Heute startet die K.O.-Runde. Mehr von Tim Britztrup.
1: Los geht's mit dem ersten Sechzehntelfinale bei einer WM überhaupt. Kanada gegen Südafrika. Für beide Mannschaften ist es schon jetzt die erfolgreichste WM-Teilnahme aller Zeiten. Beide haben noch nie die K.O.-Runde erreicht. Der Gewinner des Spiels trifft dann entweder auf die Niederlande oder auf Marokko. Morgen geht die WM dann auch für Deutschland weiter. Nach dem schwachen Auftritt gegen Ecuador geht es gegen Paraguay. Im Achtelfinale würde das Team von Julian Nagelsmann auf Frankreich oder Schweden treffen.
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3: Auf der A4 Dresden Richtung Görlitz steht zwischen Ottendorf-Okrilla und Pulsnitz im Baustellenbereich ein kaputter LKW. Auf der A4 zwischen Chemnitz und Dresden, Vorsicht, in Höhe Chemnitz-Glöser liegt ein totes Tier auf der Autobahn. Auf der A14 Nossen Richtung Leipzig kann es zwischen Mutschen und Grimma wegen Straßenschäden noch bis morgen 20 Uhr zu Verkehrsbehinderungen kommen. Die Straße zwischen Mumsdorf und Falkenhain ist in beiden Richtungen wegen eines Feuerwehreinsatzes gesperrt. Und die Straße zwischen Nieska und Heidehäuser ist wegen eines Waldbrandes in beiden Richtungen dicht. Staus und Blitzer immer melden an unsere kostenfreie Hotline 0800 0815 200. Das Wetter im Freistaat. Meist sonnig geht's in den Abend, aber es schieben sich mehr Wolken rein und ab und zu kann auch mal ein Schauer oder ein Gewitter runterkommen. In der Nacht bleibt's wolkig bis bedeckt, vereinzelt wird's nochmal nass, dazu Tiefstwerte zwischen 23 und 18 Grad. Morgen dann viele Wolken und ziemlich oft Regen, vereinzelt Gewitter, dazu maximal 31 Grad.
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4: Auf der A4 Dresden Richtung Görlitz steht zwischen Ottendorf-Okrilla und Pulsnitz ein kaputter LKW im Baustellenbereich. Auf der A4 zwischen Chemnitz und Dresden sind in Höhe Chemnitz-Blöser frei laufende Hunde auf der Straße. Auf der A14 Nossen Richtung Leipzig liegen zwischen Nossen Ost und Nossen Nord Reifenteile auf der Autobahn, außerdem auch zwischen Döbeln Nord und dem Rastplatz Mühlenberg Nord. Und auf der A14 Nossen Richtung Leipzig kann es zwischen Mutschen und Grimma wegen Straßenschäden bis morgen 20 Uhr zu Verkehrsbehinderungen kommen. Staus und Blitzer immer melden an unsere kostenfreie Hotline 0800 0815 200. Das Wetter im Freistaat. Meist sonnig geht's in den Abend, aber es schieben sich mehr Wolken rein und ab und zu kann auch mal ein Schauer oder ein Gewitter unterkommen. In der Nacht bleibt's wolkig bis bedeckt, vereinzelt wird's nochmal nass, dazu Tiefstwerte zwischen 23 und 18 Grad. Morgen dann viele Wolken und ziemlich oft Regen, vereinzelt Gewitter, dazu maximal 31 Grad.
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2: Um 20 Uhr. Ich bin Nanju Kuhlmann. Ein Rekord jagt den nächsten. Den dritten Tag in Folge ist ein neuer Temperaturhöchstwert in Deutschland gemessen worden. Der DWD meldet im brandenburgischen Koschen 41,7 Grad. Damit wurde der bisherige Spitzenwert erneut übertroffen. Die extreme Hitze sorgt unterdessen weiter für Probleme auf den Straßen und Schienen. Bei der Bahn kommt es zu Einschränkungen und auf mehreren Autobahnen hat sich der Asphalt durch die Hitze verformt. In Espenhain bei Leipzig entsteht gerade ein weltweit einzigartiges Betonhaus. Das kommt nämlich ganz ohne klimaschädlichen Zement aus. Ein sächsisches Start-up hat eine Alternative entwickelt. Oliment, das das Bauen klimafreundlicher machen und damit revolutionieren soll. Mit Geschäftsführer Alexander Butt.
3: Wir haben einfach den Kalkstein ersetzt durch ein Magnesiumsilikat, was eben kein CO2 gebunden hat. Auch das wird gebrannt, allerdings bei wesentlich niedrigeren Temperaturen als Kalkstein, was dann halt auch nochmal Energie spart. Und da es eben kein CO2 enthält, kann beim Brennen auch kein CO2 freigesetzt werden.
2: Kassenärztechef Gassen ist dafür, Zigaretten und Alkohol deutlich teurer zu machen. In der Bild-Zeitung bringt er einen Preis von 20 Euro für die Schachtel Zigaretten ins Spiel. Mehr von Uwe Schimonek.
4: Vor allem Jugendliche will er so vom Rauchen und Trinken abhalten. Seine einfache Rechnung, bei einem Preis von 20 Euro für die Schachtel Kippen können sich die meisten Teenager das nicht mehr leisten. Auch Schnorren geht dann nicht mehr so leicht. Die Bundesregierung will den Packungspreis bis 2030 auf 11,40 Euro anheben. Auch die Alkoholsteuer soll steigen, allerdings nur für Hartes, nicht für Bier und Wein.
2: In Rheinland-Pfalz ist ein Dorf wegen eines Waldbrandes evakuiert worden. Das Feuer war gestern ausgebrochen und wütet in einem steilen, schwer zugänglichen Waldgebiet, in dem auch noch Munition aus dem Zweiten Weltkrieg liegt. Die Feuerwehr hat die etwa 600 Einwohner aus dem Dorf Treisen in Sicherheit gebracht. Bei der Fußball-WM startet heute die K.O.-Runde. Mitgastgeber Kanada trifft im ersten 16-Finale auf Südafrika. Deutschland ist morgen dran und spielt gegen Paraguay. Bei einem Sieg würde das DFB-Team im Achtelfinale auf Frankreich oder Schweden treffen. 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
5: Auf der A4 Dresden Richtung Görlitz steht zwischen Ottendorf-Okrilla und Pulsnitz im Baustellenbereich ein kaputter LKW. Auf der A4 Dresden Richtung Görlitz

0: Vorsicht, zwischen Uhüst am Taucher und Bautzen West liegen Reifenteile auf der Autobahn und auch zwischen Ottendorf-Okrilla und Pulsnitz steht im Baustellenbereich ein kaputter LKW. Auf der A14 Nossen Richtung Leipzig liegen zwischen Nossen Ost und Nossen Nord Reifenteile auf der Autobahn. Auf der A72 Plauen Richtung Chemnitz ist zwischen Zwickau Ost und Hartenstein nach einem Unfall die rechte Spur gesperrt. Und die Straße zwischen Mumsdorf und Falkenhain ist in beiden Richtungen wegen eines Feuerwehreinsatzes gesperrt. Staus und Blitzer immer melden an unsere kostenfreie Hotline 0800 0815 200. Das Wetter im Freistaat. Meist sonnig geht's in den Abend, aber es schieben sich mehr Wolken rein und ab und zu kann auch mal ein Schauer oder ein Gewitter runterkommen. In der Nacht bleibt's wolkig bis bedeckt, vereinzelt wird's nochmal nass, dazu Tiefstwerte zwischen 23 und 18 Grad. Morgen dann viele Wolken und ziemlich oft Regen, vereinzelt Gewitter, dazu maximal 31 Grad.
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1: Auf der A4 Dresden Richtung Görlitz steht zwischen Ottendorf-Okrilla und Pulsnitz im Baustellenbereich ein kaputter LKW. Die A4 Dresden Richtung Görlitz zwischen Uhyst-Amtaucher und Bautzen-West liegen Reifenteile auf der Straße. Auf der A13 Schönefelder Kreuz Richtung Dresden steht zwischen Ruhland und Ortrand ein Liegenbleiber auf der rechten Spur. Auf der A72 Plauen Richtung Chemnitz ist zwischen Zwickau Ost und Hartenstein nach einem Unfall die rechte Spur gesperrt. Und die Straße zwischen Nieska und Heidehäuser ist wegen eines Waldbrandes in beiden Richtungen gesperrt. Staus und Blitzer immer melden an unsere kostenfreie Hotline 0800 0815 200. Das Wetter im Freistaat. Meist sonnig geht's in den Abend, aber es schieben sich mehr Wolken rein und ab und zu kann auch mal ein Schauer oder ein Gewitter runterkommen. In der Nacht bleibt's wolkig bis bedeckt, vereinzelt wird's nochmal nass, dazu Tiefstwerte zwischen 23 und 18 Grad. Morgen dann viele Wolken und ziemlich oft Regen, vereinzelt Gewitter, dazu maximal 31 Grad.
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1: Um 21 Uhr. Ich bin Nanju Kuhlmann. Ein Rekord jagt den nächsten. Den dritten Tag in Folge ist ein neuer Temperaturhöchstwert in Deutschland gemessen worden. Der DWD meldet im brandenburgischen Koschen 41,7 Grad. Mehr von Uwe Schimonek.
2: Damit wurde der bisherige Spitzenwert erneut übertroffen. Erst am Freitag lagen die Temperaturen in Saarbrücken bei 41,3 Grad, gestern dann bei 41,5 in Drewitz in Sachsen-Anhalt. Die extreme Hitze sorgt unterdessen weiter für Probleme auf den Straßen und Schienen. Bei der Bahn kommt es zu Einschränkungen und auf mehreren Autobahnen hat sich der Asphalt durch die Hitze verformt.
1: Sachsen bekommt jetzt das weltweit erste Betonhaus ohne klimaschädlichen Zement. Ein Start-up nutzt bei seinem Modellbau in Espenheim bei Leipzig eine Alternative, Olimend, bei dessen Herstellung kein CO2 frei wird. Die Firma will das Bauen revolutionieren und damit klimafreundlicher machen. Mitgeschäftsführer Karl Brücken.
3: Wenn Sie ein so wichtiges Produkt wie ein Bindemittel herstellen, was über viele Jahre hält, muss das natürlich umfangreich getestet werden. Und das ist eigentlich auch für uns, ich sag mal, die Anwendung in einem großen Maßstab. Also raus aus dem Labor in einer, sag ich mal, fertige Bauweise.
1: Nach dem schweren Erdbeben in Venezuela haben Einsatzkräfte des Technischen Hilfswerks mit der Suche nach Verschütteten begonnen. Rund 50 Männer und Frauen haben auch 4 Spürhunde dabei. Sie sollen helfen, Überlebende in den Trümmern zu finden. Auch UNICEF Deutschland hilft. Sprecher Gabriel Fockel sagte bei NTV.
4: Wir arbeiten selbstverständlich sehr eng mit der Regierung zusammen, aber auch mit vielen lokalen und internationalen Partnern. Es kommen jetzt von uns unter anderem organisiert Flüge an mit medizinischen Hilfsgütern, mit Material für die Wasseraufbereitung, für Hygieneartikel. Die größte Herausforderung dabei ist sicherlich der Zugang zu den betroffenen Gebieten.
1: In Rheinland-Pfalz ist ein Dorf wegen eines Waldbrandes evakuiert worden. Das Feuer war gestern ausgebrochen und wütet in einem steilen, schwer zugänglichen Waldgebiet, in dem auch noch Munition aus dem Zweiten Weltkrieg liegt. Die Feuerwehr hat die etwa 600 Einwohner aus dem Dorf Treisen in Sicherheit gebracht. 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
5: Auf der A4 Dresden Richtung Görlitz steht zwischen Ottendorf-Okrilla und Pulsnitz im Baustellenbereich ein kaputter LKW. Auf der A4 Dresden Richtung Görlitz liegen zwischen Uhüst am Taucher und Bautzen-West Reifenteile auf der Autobahn. Außerdem liegt auf der A9 Halle-Leipzig Richtung Berlin zwischen Halle und der Raststätte Köckern-Ost auch Reifenteile auf der Autobahn. Die A72 Plauen Richtung Chemnitz ist zwischen Zwickau-Ost und Hartenstein nach einem Unfall auf der rechten Spur dicht. Und die Straße zwischen Mumsdorf und Falkenhain ist in beiden Richtungen wegen eines Feuerwehreinsatzes gesperrt. Staus und Blitzer immer melden an unsere kostenfreie Hotline 0800 0815 200. Das Wetter im Freistaat. Viele Wolken hängen am Himmel und ab und zu kommt noch ein Schauer runter. Vereinzelt ist auch mal ein Gewitter dabei. Dabei kühlt es in der Nacht runter auf 23 bis 18 Grad. Morgen bleibt es meist stark bewölkt, dann zieht auch mal Regen durch und zwischendurch kracht es nochmal. Die Höchstwerte liegen bei 31 Grad.
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4: Auf der A4 Dresden Richtung Görlitz, Vorsicht, zwischen Ottendorf-Okrilla und Pulsnitz steht ein kaputter LKW im Baustellenbereich. Auf der A4 Dresden Richtung Görlitz liegen außerdem zwischen Uhist am Taucher und Bautzen West Reifenteile auf der Straße. Auf der A72 Plauen Richtung Chemnitz ist zwischen Zwickau Ost und Hartenstein nach einem Unfall die rechte Spur gesperrt. Auf der B181 zwischen Merseburg und Leipzig sind zwischen Leipzig-West-Merseburg und Rückmarsdorf in beiden Richtungen Schafe auf der Fahrbahn. Und die Straße zwischen Mumsdorf und Falkenhain ist in beiden Richtungen wegen eines Feuerwehreinsatzes gesperrt. Staus und Blitzer immer melden an unsere kostenfreie Hotline 0800 0815 200. Das Wetter im Freistaat. Viele Wolken hängen am Himmel und ab und zu kommt noch ein Schauer runter. Vereinzelt ist auch mal ein Gewitter dabei. Dabei kühlt es in der Nacht runter auf 23 bis 18 Grad. Morgen bleibt es meist stark bewölkt, dann zieht auch mal Regen durch und zwischendurch kracht es nochmal. Die Höchstwerte liegen bei 31 Grad.
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2: Um 22 Uhr. Ich bin Cornelius Dreger. Ein Rekord jagt den nächsten. Den dritten Tag in Folge ist ein neuer Temperaturhöchstwert in Deutschland gemessen worden. Der DWD meldet im brandenburgischen Koschen 41,7 Grad. Mehr von Uwe Schimunek.
3: Damit wurde der bisherige Spitzenwert erneut übertroffen. Erst am Freitag lagen die Temperaturen in Saarbrücken bei 41,3 Grad, gestern dann bei 41,5 in Drewitz in Sachsen-Anhalt. Die extreme Hitze sorgt unterdessen weiter für Probleme auf den Straßen und Schienen. Bei der Bahn kommt es zu Einschränkungen und auf mehreren Autobahnen hat sich der Asphalt durch die Hitze verformt.
2: In Rheinland-Pfalz ist ein Dorf wegen eines Waldbrandes evakuiert worden. Das Feuer war gestern ausgebrochen und wütete in einem steilen, schwer zugänglichen Waldgebiet, in dem auch noch Munition aus dem Zweiten Weltkrieg liegt. Die Feuerwehr hat die etwa 600 Einwohner aus dem Dorf Treisen in Sicherheit gebracht. Nach dem schweren Erdbeben in Venezuela haben Einsatzkräfte des Technischen Hilfswerks mit der Suche nach Verschütteten begonnen. Das 48-köpfige Team war zuvor in Caracas angekommen und setzt unter anderem Spürhunde und Ortungsgeräte ein. Gearbeitet wird im Schichtbetrieb rund um die Uhr. Bei dem Beben mit Stärken bis zu 7,5 waren zahlreiche Gebäude eingestürzt. Mehr als 1400 Menschen kamen laut Behörden ums Leben. Die USA und der Iran liefern sich weiter gegenseitige Angriffe. Das US-Militär hat mehrere Stellungen angegriffen. Präsident Trump hat dem Land mit der kompletten Zerstörung gedroht. Er wirft dem Iran vor, gegen das Waffenstillstandsabkommen verstoßen zu haben. Ein Haus aus Beton, aber ohne klimaschädlichen Zement bauen, das macht gerade ein sächsisches Start-up in Espenhain bei Leipzig. Der Modellbau ist weltweit einzigartig. Statt Zement kommt das klimafreundliche Oliment als Bindemittel zum Einsatz. Bei dessen Herstellung wird kein CO2 frei und Energie gespart, Mitgeschäftsführer Karl Brüggen sagt.
4: Dass in dem Brennprozess deutlich niedrigere Temperaturen benötigt werden, als die man für einen Zementherstellungsprozess benötigt. Also für den Zement brauchen Sie 1400 Grad. Wir können mit 800 Grad arbeiten.
2: Formel-1-Pilot George Russell hat den Großen Preis von Österreich gewonnen. Er war im Mercedes schneller als Max Verstappen im Red Bull und Kimi Antonelli im zweiten Silberpfeil. Antonelli bleibt Gesamtführender, Russell schiebt sich durch den Sieg auf Rang 2. 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
5: Auf der A4 Dresden Richtung Görlitz steht zwischen Ottendorf-Okrilla und Pulsnitz ein kaputter LKW im Baustellenbereich. Auf der A4 Dresden Richtung Görlitz, Vorsicht, zwischen Uhist Amtaucher und Bautzen West liegen Reifenteile auf der Straße. Auf der B181 zwischen Merseburg und Leipzig sind in beiden Richtungen zwischen Leipzig-West-Merseburg und Rückmarsdorf Schafe auf der Fahrbahn. Auf der A72 Plauen Richtung Chemnitz ist zwischen Zwickau-Ost und Hartenstein nach einem Unfall die rechte Spur gesperrt. Und die Straße zwischen Langenberg und Elterlein ist wegen umgestürzter Bäume voll gesperrt. Staus und Blitzer immer melden an unsere kostenfreie Hotline 0800 0815 200. Das Wetter im Freistaat. Viele Wolken hängen am Himmel und ab und zu kommt noch ein Schauer runter. Vereinzelt ist auch mal ein Gewitter dabei. Dabei kühlt es in der Nacht runter auf 23 bis 18 Grad. Morgen bleibt es meist stark bewölkt, dann zieht auch mal Regen durch und zwischendurch kracht es nochmal. Die Höchstwerte liegen bei 31 Grad.
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1: Auf der B181 zwischen Merseburg und Leipzig sind zwischen Leipzig-West-Merseburg und Rückmarsdorf in beiden Richtungen Schafe auf der Fahrbahn. Die Straße zwischen Langenberg und Elterlein ist wegen umgestürzter Bäume voll gesperrt. Und in Weißwasser ist die Heinrich-Heine-Straße zwischen Hoher Wald und Lutherstraße wegen Straßenschäden halbseitig gesperrt. Staus und Blitzer immer melden an unsere kostenfreie Hotline 0800 0815 200. Das Wetter im Freistaat. Viele Wolken hängen am Himmel und ab und zu kommt noch ein Schauer runter. Vereinzelt ist auch mal ein Gewitter dabei. Dabei kühlt es in der Nacht runter auf 23 bis 18 Grad. Morgen bleibt es meist stark bewölkt, dann zieht auch mal Regen durch und zwischendurch kracht es nochmal. Die Höchstwerte liegen bei 31 Grad.
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1: Um 23 Uhr. Ich bin Cornelius Dreger. Ein Rekord jagt den nächsten. Den dritten Tag in Folge ist ein neuer Temperaturhöchstwert in Deutschland gemessen worden. Der DWD meldet im brandenburgischen Koschen 41,7 Grad. Damit wurde der bisherige Spitzenwert erneut übertroffen. Die extreme Hitze sorgt unterdessen weiter für Probleme auf den Straßen und Schienen. Bei der Bahn kommt es zu Einschränkungen. Und auf mehreren Autobahnen hat sich der Asphalt durch die Hitze verformt. Nach dem schweren Erdbeben in Venezuela haben Einsatzkräfte des Technischen Hilfswerks mit der Suche nach Verschütteten begonnen. Rund 50 Frauen und Männer haben auch 4 Spürhunde.

0: Die USA und der Iran haben sich erneut gegenseitig angegriffen. Das US-Militär hat unter anderem Luftabwehrstellungen und Drohnenlager bombardiert. Der Iran hat mit Attacken auf US-Stützpunkte in der Region geantwortet. Auslöser war ein iranischer Angriff auf einen Frachter in der Straße von Hormuz am Donnerstag. Die USA werten das als Verstoß gegen das Waffenstillstandsabkommen. US-Präsident Trump hat der iranischen Führung in einem Social-Media-Post mit Vernichtung gedroht. In Espenhain bei Leipzig entsteht gerade ein weltweit einzigartiges Betonhaus. Das kommt nämlich ganz ohne klimaschädlichen Zement aus. Ein sächsisches Start-up hat eine Alternative entwickelt, Oliment, das das Bauen klimafreundlicher machen und damit revolutionieren soll. Mitgeschäftsführer Alexander Butt.
1: Wir haben einfach den Kalkstein ersetzt durch ein Magnesiumsilikat, was eben kein CO2 gebunden hat. Auch das wird gebrannt, allerdings bei wesentlich niedrigeren Temperaturen als Kalkstein, was dann halt auch nochmal Energie spart. Und da es eben kein CO2 enthält, kann beim Brennen auch kein CO2 freigesetzt werden.
0: George Russell hat den großen Preis von Österreich der Formel 1 gewonnen. Der Mercedes-Pilot gewann vor Ex-Weltmeister Max Verstappen im Red Bull und WM-Spitzenreiter Kimi Antonelli im zweiten Silberpfeil. Nico Hülkenberg fuhr im Audi als einziger Deutscher im Feld auf Platz 12. 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
3: Auf der A38 Göttingen Richtung Halle. Achtung, zwischen dem Kreuz Rippachtal und Lützen gab es einen Unfall im Baustellenbereich. Auf der B2 zwischen Bad Düben und Leipzig sind in beiden Richtungen zwischen Weinbergshäuser und Hammermühle Bäume auf die Straße gestürzt. Auf der B181 zwischen Merseburg und Leipzig sind in beiden Richtungen zwischen Leipzig-West-Merseburg und Rückmarsdorf Schafe auf der Straße. Die Straße zwischen Langenberg und Elterlein ist wegen umgestürzter Bäume voll gesperrt. Und in Weißwasser ist die Heinrich-Heine-Straße zwischen Hoher Wald und Lutherstraße wegen Straßenschäden halbseitig gesperrt. Staus und Blitzer immer melden an unsere kostenfreie Hotline 0800 0815 200. Das Wetter im Freistaat. Viele Wolken hängen am Himmel und ab und zu kommt noch ein Schauer runter. Vereinzelt ist auch mal ein Gewitter dabei. Dabei kühlt es in der Nacht runter auf 23 bis 18 Grad. Morgen bleibt es meist stark bewölkt, dann zieht auch mal Regen durch und zwischendurch kracht es nochmal. Die Höchstwerte liegen bei 31 Grad.
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1: Auf der B2 zwischen Bad Düben und Leipzig sind zwischen Weinbergshäuser und Hammermühle in beiden Richtungen Bäume auf die Straße gestürzt. Auf der B181 zwischen Merseburg und Leipzig sind zwischen Leipzig-West-Merseburg und Rückmarsdorf in beiden Richtungen Schafe auf der Fahrbahn. Die Straße zwischen Langenberg und Elterlein ist wegen umgestürzter Bäume voll gesperrt. Und in Weißwasser ist die Heinrich-Heine-Straße zwischen Hoher Wald und Lutherstraße wegen Straßenschäden halbseitig gesperrt. Staus und Blitzer immer melden an unsere kostenfreie Hotline 0800 0815 200. Das Wetter im Freistaat. Viele Wolken hängen am Himmel und ab und zu kommt noch ein Schauer runter. Vereinzelt ist auch mal ein Gewitter dabei. Dabei kühlt es in der Nacht runter auf 23 bis 18 Grad. Morgen bleibt es meist stark bewölkt, dann zieht auch mal Regen durch und zwischendurch kracht es nochmal. Die Höchstwerte liegen bei 31 Grad.
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2: Um 0 Uhr. Ich bin Cornelius Dreger. Ein Rekord jagt den nächsten. Den dritten Tag in Folge ist ein neuer Temperaturhöchstwert in Deutschland gemessen worden. Der DWD meldet im brandenburgischen Koschen 41,7 Grad. Mehr von Uwe Schimunek.
3: Damit wurde der bisherige Spitzenwert erneut übertroffen. Erst am Freitag lagen die Temperaturen in Saarbrücken bei 41,3 Grad, gestern dann bei 41,5 in Drewitz in Sachsen-Anhalt. Die extreme Hitze sorgt unterdessen weiter für Probleme auf den Straßen und Schienen. Bei der Bahn kommt es zu Einschränkungen und auf mehreren Autobahnen hat sich der Asphalt durch die Hitze verformt.
2: In Rheinland-Pfalz ist ein Dorf wegen eines Waldbrandes evakuiert worden. Das Feuer war gestern ausgebrochen und wütete in einem steilen, schwer zugänglichen Waldgebiet, in dem auch noch Munition aus dem Zweiten Weltkrieg liegt. Die Feuerwehr hat die etwa 600 Einwohner aus dem Dorf Treisen in Sicherheit gebracht. Nach dem schweren Erdbeben in Venezuela haben Einsatzkräfte des Technischen Hilfswerks mit der Suche nach Verschütteten begonnen. Das 48-köpfige Team war zuvor in Caracas angekommen und setzt unter anderem Spürhunde und Ortungsgeräte ein. Gearbeitet wird im Schichtbetrieb rund um die Uhr. Bei dem Beben mit Stärken bis zu 7,5 waren zahlreiche Gebäude eingestürzt. Mehr als 1400 Menschen kamen laut Behörden ums Leben. Die USA und der Iran liefern sich weiter gegenseitige Angriffe. Das US-Militär hat mehrere Stellungen angegriffen. Präsident Trump hat dem Land mit der kompletten Zerstörung gedroht. Er wirft dem Iran vor, gegen das Waffenstillstandsabkommen verstoßen zu haben. Ein Haus aus Beton, aber ohne klimaschädlichen Zement bauen, das macht gerade ein sächsisches Start-up in Espenhain bei Leipzig. Der Modellbau ist weltweit einzigartig. Statt Zement kommt das klimafreundliche Oliment als Bindemittel zum Einsatz. Bei dessen Herstellung wird kein CO2 frei und Energie gespart.

0: Das Team im WM-Achtelfinale. Der Co-Gastgeber setzte sich gegen Südafrika mit 1:0 durch. Der Siegtreffer fiel erst in der Nachspielzeit. Für Deutschland wird's dann am Montagabend ernst. Gegner im Sechzehntelfinale ist Paraguay. 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
2: Auf der B181 zwischen Merseburg und Leipzig sind zwischen Leipzig-West-Merseburg und Rückmarsdorf in beiden Richtungen Schafe auf der Fahrbahn. Die Straße zwischen Langenberg und Elterlein ist wegen umgestürzter Bäume voll gesperrt. Und in Weißwasser ist die Heinrich-Heine-Straße zwischen Hoher Wald und der Lutherstraße wegen Straßenschäden halbseitig gesperrt. Staus und Blitzer immer melden an unsere kostenfreie Hotline 0800 0815 200. Das Wetter im Freistaat. Viele Wolken hängen am Himmel und ab und zu kommt noch ein Schauer runter. Vereinzelt ist auch mal ein Gewitter dabei. Dabei kühlt es in der Nacht runter auf 23 bis 18 Grad. Morgen bleibt es meist stark bewölkt, dann zieht auch mal Regen durch und zwischendurch kracht es nochmal. Die Höchstwerte liegen bei 31 Grad.
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3: Um 0.30 Uhr. Ich bin Cornelius Dreger. Ein Rekord jagt den nächsten. Den dritten Tag in Folge ist ein neuer Temperaturhöchstwert in Deutschland gemessen worden. Der DWD meldet im brandenburgischen Koschen 41,7 Grad. Mehr von Uwe Schimunek.
4: Damit wurde der bisherige Spitzenwert erneut übertroffen. Erst am Freitag lagen die Temperaturen in Saarbrücken bei 41,3 Grad, gestern dann bei 41,5 in Drewitz in Sachsen-Anhalt. Die extreme Hitze sorgt unterdessen weiter für Probleme auf den Straßen und Schienen. Bei der Bahn kommt es zu Einschränkungen und auf mehreren Autobahnen hat sich der Asphalt durch die Hitze verformt.
3: In Rheinland-Pfalz ist ein Dorf wegen eines Waldbrandes evakuiert worden. Das Feuer war gestern ausgebrochen und wütete in einem steilen, schwer zugänglichen Waldgebiet, in dem auch noch Munition aus dem Zweiten Weltkrieg liegt. Die Feuerwehr hat die etwa 600 Einwohner aus dem Dorf Treisen in Sicherheit gebracht. Nach dem schweren Erdbeben in Venezuela haben Einsatzkräfte des Technischen Hilfswerks mit der Suche nach Verschütteten begonnen. Das 48-köpfige Team war zuvor in Caracas angekommen und setzt unter anderem Spürhunde und Ortungsgeräte ein. Gearbeitet wird im Schichtbetrieb rund um die Uhr. Bei dem Beben mit Stärken bis zu 7,5 waren zahlreiche Gebäude eingestürzt. Mehr als 1400 Menschen kamen laut Behörden ums Leben. Die USA und der Iran liefern sich weiter gegenseitige Angriffe. Das US-Militär hat mehrere Stellungen angegriffen. Präsident Trump hat dem Land mit der kompletten Zerstörung gedroht. Er wirft dem Iran vor, gegen das Waffenstillstandsabkommen verstoßen zu haben. Ein Haus aus Beton, aber ohne klimaschädlichen Zement bauen, das macht gerade ein sächsisches Start-up in Espenhain bei Leipzig. Der Modellbau ist weltweit einzigartig. Statt Zement kommt das klimafreundliche Oliment als Bindemittel zum Einsatz. Bei dessen Herstellung wird kein CO2 frei und Energie gespart, Mitgeschäftsführer Karl Brüggen sagt.
5: Dass in dem Brennprozess deutlich niedrigere Temperaturen benötigt werden, als die man für einen Zementherstellungsprozess benötigt. Also für den Zement brauchen Sie 1400 Grad. Wir können mit 800 Grad arbeiten.
3: Kanada steht als erstes Team im WM-Achtelfinale. Der Co-Gastgeber setzte sich gegen Südafrika mit 1:0 durch. Der Siegtreffer fiel erst in der Nachspielzeit. Für Deutschland wird's dann am Montagabend ernst. Gegner im 16-Finale ist Paraguay. 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
6: Auf der A14 Leipzig Richtung Nossen liegt am Dreieck Nossen in der Überleitung zur A4 Richtung Dresden ein Reifen auf der Autobahn. Auf der B181 zwischen Merseburg und Leipzig sind zwischen Leipzig-West-Merseburg und Rückmarsdorf in beiden Richtungen Schafe auf der Fahrbahn. Die Straße zwischen Langenberg und Elterlein ist wegen umgestürzter Bäume voll gesperrt. Im Kreis Meißen ist die Straße zwischen Nieska und Heidehäuser wegen eines Feuerwehreinsatzes in beiden Richtungen gesperrt. Und in Weißwasser ist die Heinrich-Heine-Straße zwischen Hoher Wald und Lutherstraße wegen Straßenschäden halbseitig gesperrt. Staus und Blitzer immer melden an unsere kostenfreie Hotline 0800 0815 200. Das Wetter im Freistaat. Viele Wolken sind gerade am Himmel und ab und zu kann auch mal ein Schauer oder ein Gewitter durchziehen. Die Temperaturen liegen aktuell zwischen 23 und 18 Grad. Heute bleibt es erstmal sonnig bis wolkig, später werden Schauer und Gewitter häufiger und es wird richtig heiß mit 38 bis 41 Grad.
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1: Um 1 Uhr. Ich bin Cornelius Dreger. Ein Rekord jagt den nächsten. Den dritten Tag in Folge ist ein neuer Temperaturhöchstwert in Deutschland gemessen worden. Der DWD meldet im brandenburgischen Koschen 41,7 Grad. Damit wurde der bisherige Spitzenwert erneut übertroffen. Die extreme Hitze sorgt unterdessen weiter für Probleme auf den Straßen und Schienen. Bei der Bahn kommt es zu Einschränkungen und auf mehreren Autobahnen hat sich der Asphalt durch die Hitze verformt. In Venezuela haben Helfer nach dem schweren Doppelerdbeben einen Vater und seinen Sohn lebend aus den Trümmern gerettet. Knapp 4 Tage lang haben sie dort ausgeharrt. Auch Einsatzkräfte des Technischen Hilfswerks haben in dem Land mit der Suche nach Verschütteten begonnen. Die rund 50 Frauen und Männer haben auch 4 Spürhunde dabei. Auch UNICEF Deutschland hilft. Sprecher Gabriel Fockel sagte bei NTV:
2: Wir arbeiten selbstverständlich sehr eng mit der Regierung zusammen, aber auch mit vielen lokalen und internationalen Partnern. Es kommen jetzt von uns unter anderem organisiert Flüge an mit medizinischen Hilfsgütern, mit Material für die Wasseraufbereitung, für Hygieneartikel. Die größte Herausforderung dabei ist sicherlich der Zugang zu den betroffenen Gebieten.
1: Der Waffenstillstandsdeal zwischen den USA und dem Iran bleibt brüchig. Das US-Militär hat erneut Stellungen im Iran angegriffen. Teheran schoss Raketen auf US-Stützpunkte. Hintergrund ist ein iranischer Angriff auf einen Frachter in der Straße von Hormuz. Australien verdoppelt die Strafen für Tech-Konzerne, wenn sie sich nicht an die Social-Media-Gesetze halten. Umgerechnet sollen dafür jetzt 60 Millionen Euro fällig werden. In Australien gilt seit Dezember ein Verbot von TikTok und Co. für alle unter 16. Es wird aber offenbar reihenweise umgangen. In Espenhain bei Leipzig entsteht gerade ein weltweit einzigartiges Betonhaus. Das kommt nämlich ganz ohne klimaschädlichen Zement aus. Ein sächsisches Start-up hat eine Alternative entwickelt, Oliment, das

0: wenn noch kein CO2 freigesetzt werden.
1: Bei der Fußball-WM hat Kanada das erste Achtelfinalticket gelöst. Im ersten K.O.-Rundenspiel gegen Südafrika setzte sich der Co-Gastgeber dank eines Treffers in der Nachspielzeit mit 1:0 durch. Deutschland muss heute am späten Abend ran. Im 16. Finale wartet Paraguay. 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
3: Auf der A14 Leipzig Richtung Nossen. Achtung, am Dreieck Nossen in der Überleitung zur A4 Richtung Dresden liegt ein Reifen auf der Autobahn. Auf der B173 zwischen Dresden und Chemnitz ist die Straße zwischen Freiberg und Oberschöna in beiden Richtungen wegen eines Unfalls gesperrt. Auf der B181 zwischen Merseburg und Leipzig sind zwischen Leipzig-West-Merseburg und Rückmarsdorf in beiden Richtungen Schafe auf der Fahrbahn. Die Straße zwischen Langenberg und Elterlein ist wegen umgestürzter Bäume voll gesperrt. Und im Kreis Meißen ist die Straße zwischen Nieska und Heidehäuser wegen eines Feuerwehreinsatzes in beiden Richtungen gesperrt. Staus und Blitzer immer melden an unsere kostenfreie Hotline 0800 0815 200. Das Wetter im Freistaat. Viele Wolken sind gerade am Himmel und ab und zu kann auch mal ein Schauer oder ein Gewitter durchziehen. Die Temperaturen liegen aktuell zwischen 23 und 18 Grad. Heute bleibt es erstmal sonnig bis wolkig, später werden Schauer und Gewitter häufiger und es wird richtig heiß mit 38 bis 41 Grad.
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3: Um 1.30 Uhr. Ich bin Cornelius Dreger. Ein Rekord jagt den nächsten. Den dritten Tag in Folge ist ein neuer Temperaturhöchstwert in Deutschland gemessen worden. Der DWD meldet im brandenburgischen Koschen 41,7 Grad. Damit wurde der bisherige Spitzenwert erneut übertroffen. Die extreme Hitze sorgt unterdessen weiter für Probleme auf den Straßen und Schienen. Bei der Bahn kommt es zu Einschränkungen und auf mehreren Autobahnen hat sich der Asphalt durch die Hitze verformt. In Venezuela haben Helfer nach dem schweren Doppelerdbeben einen Vater und seinen Sohn lebend aus den Trümmern gerettet. Knapp 4 Tage lang haben sie dort ausgeharrt. Auch Einsatzkräfte des Technischen Hilfswerks haben in dem Land mit der Suche nach Verschütteten begonnen. Die rund 50 Frauen und Männer haben auch 4 Spürhunde dabei. Auch UNICEF Deutschland hilft. Sprecher Gabriel Fockel sagte bei NTV:
4: Wir arbeiten selbstverständlich sehr eng mit der Regierung zusammen, aber auch mit vielen lokalen und internationalen Partnern. Es kommen jetzt von uns unter anderem organisiert Flüge an mit medizinischen Hilfsgütern, mit Material für die Wasseraufbereitung, für Hygieneartikel. Die größte Herausforderung dabei ist sicherlich der Zugang zu den betroffenen Gebieten.
3: Der Waffenstillstandsdeal zwischen den USA und dem Iran bleibt brüchig. Das US-Militär hat erneut Stellungen im Iran angegriffen. Teheran schoss Raketen auf US-Stützpunkte. Hintergrund ist ein iranischer Angriff auf einen Frachter in der Straße von Hormuz. Australien verdoppelt die Strafen für Tech-Konzerne, wenn sie sich nicht an die Social-Media-Gesetze halten. Umgerechnet sollen dafür jetzt 60 Millionen Euro fällig werden. In Australien gilt seit Dezember ein Verbot von TikTok und Co. für alle unter 16. Es wird aber offenbar reihenweise umgangen. In Espenhain bei Leipzig entsteht gerade ein weltweit einzigartiges Betonhaus. Das kommt nämlich ganz ohne klimaschädlichen Zement aus. Ein sächsisches Start-up hat eine Alternative entwickelt, Oliment, das das Bauen klimafreundlicher machen und damit revolutionieren soll. Mitgeschäftsführer Alexander Butt:
5: Wir haben einfach den Kalkstein ersetzt durch ein Magnesiumsilikat, was eben kein CO2 gebunden hat. Auch das wird gebrannt, allerdings bei wesentlich niedrigeren Temperaturen als Kalkstein, was dann halt auch nochmal Energie spart. Und da es eben kein CO2 enthält, kann beim Brennen auch kein CO2 freigesetzt werden.
3: Bei der Fußball-WM hat Kanada das erste Achtelfinalticket gelöst. Im ersten K.O.-Rundenspiel gegen Südafrika setzte sich der Co-Gastgeber dank eines Treffers in der Nachspielzeit mit 1:0 durch. Deutschland muss heute am späten Abend ran. Im 16. Finale wartet Paraguay. 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
6: Auf der B181 Merseburg-Leipzig, Vorsicht, zwischen Leipzig-West-Merseburg und Rüttmarsdorf sind in beiden Richtungen Schafe auf der Fahrbahn. Die B173 Dresden-Chemnitz ist zwischen Freiberg und Oberschöna in beiden Richtungen wegen eines Unfalls gesperrt. Im Erzgebirgskreis ist die Straße zwischen Langenberg und Elterlein wegen umgestürzter Bäume voll gesperrt. Im Kreis Meißen ist die Straße zwischen Nieska und Heidehäuser wegen eines Feuerwehreinsatzes in beiden Richtungen gesperrt. Und in Weißwasser ist die Heinrich-Heine-Straße zwischen Hoher Wald und Lutherstraße wegen Straßenschäden halbseitig gesperrt. Staus und Blitzer immer melden an unsere kostenfreie Hotline 0800 0815 200. Das Wetter im Freistaat. Viele Wolken sind gerade am Himmel und ab und zu kann auch mal ein Schauer oder ein Gewitter durchziehen. Die Temperaturen liegen aktuell zwischen 23 und 18 Grad. Heute bleibt es erstmal sonnig bis wolkig, später werden Schauer und Gewitter häufiger und es wird richtig heiß mit 38 bis 41 Grad.
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1: Um 2 Uhr. Ich bin Cornelius Dreger. Ein Rekord jagt den nächsten. Den dritten Tag in Folge ist ein neuer Temperaturhöchstwert in Deutschland gemessen worden. Der DWD meldet im brandenburgischen Koschen 41,7 Grad. Mehr von Uwe Schimunek.
2: Damit wurde der bisherige Spitzenwert erneut übertroffen. Erst am Freitag lagen die Temperaturen in Saarbrücken bei 41,3 Grad, gestern dann bei 41,5 in Drewitz in Sachsen-Anhalt. Die extreme Hitze sorgt unterdessen weiter für Probleme auf den Straßen und Schienen. Bei der Bahn kommt es zu Einschränkungen und auf mehreren Autobahnen hat sich der Asphalt durch die Hitze verformt.
1: In Rheinland-Pfalz ist ein Dorf wegen eines Waldbrandes evakuiert worden.